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3: Einen wunderschönen guten Morgen wünsche ich euch. Es ist kurz vor 6 heute am Samstag in der Früh. Und ja, ich wünsche euch einen wunderschönen Start in den Tag und damit auch ins Wochenende. Ich würde sagen, wir starten heute mal mit einer echten Powernummer. In Flames, jetzt auf 88.6. Only for the week. Guten Morgen.

mit Muse und Supermassive Black Hole rein in euren Samstag heute. Es ist 6.05 Uhr und ganz ehrlich, ich hätte nicht gedacht, dass schon so viele wach sind. Da kommen einige Nachrichten schon rein per WhatsApp 0676 83 88 6100. Aber das freut mich wahnsinnig. Ich bin urhappy, dass wir heute gemeinsam in den Samstag starten. Und für alle, die jetzt in der Früh noch so ein bisschen mehr Motivation brauchen, Blink 182 gibt's jetzt. She's out of her mind. Schönes Wochenende.

Das ist euer Samstag in der Früh hier auf 88.6 mit Jet. Are you gonna be my girl? Es ist 6.12 Uhr, Verzeihung. Es ist wirklich noch zu früh ein bisschen. Und der Nico schreibt per WhatsApp, braucht definitiv Motivation. Fahr gerade in die Arbeit, 12,5 Stunden vor mir. Nico, ganz ehrlich, das trifft sich jetzt gar nicht einmal so schlecht. Wir feiern nämlich Geburtstag und zwar einen ganz, ganz besonderen. Von Rage Against the Machine wird heute 62 und ja, ich glaube, da ist schon genug Motivation mit dabei. Rage Against the Machine, jetzt warte noch die 6. Renegades of Funk. 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
8: Ja, der Samstag heute, der wird zeitweise zwar sehr, sehr sonnig, vor allem im Südwesten des Landes, im Norden, da bleibt es eher bewölkt. Heute sind aber auch Gewitter und Regenschauer mit dabei, besonders von Oberösterreich bis ins Burgenland, bei Temperaturen zwischen 24 und 31 Grad maximal. Es ist 6:20 Uhr und damit machen wir noch einen Blick auf die Straßen. Und da starten wir in Salzburg auf der A10. Da braucht ihr aktuell zwischen Zederhaus und St. Michael 20 Minuten länger. Und in Niederösterreich, da gibt es eine Sperre auf der S3 in Richtung Wien, kurz vor Stockerau Nord. Ihr werdet hier umgeleitet. Wo es geht, eine gute und vor allem sichere Fahrt.
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11: Genau so ist es. Und ich wünsche euch einen wunderschönen Start ins Wochenende heute am Samstag, der 30. Mai schon. Es ist 6.24 Uhr, kurz vor 6:30. Und wir starten jetzt rein in die halbe Stunde. Und zwar mit echter Power und Slipknot. Psychosocial.

Charlotte, I Just Wanna Live auf 88.6. Heute am Samstag in der Früh für euren Start ins Wochenende. Es ist kurz nach 6:30 Uhr, 6:32 Uhr, und der Mario hat per WhatsApp geschrieben: Hey Anni, ich arbeite am Novarock-Gelände. Klammer Aufbau. Tja, Leute, ich würde sagen, dann haben wir jetzt einen kleinen, aber feinen Vorgeschmack aufs Novarock. Iron Maiden jetzt auf 88.6. Can I Play With Madness? 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

Ganz genau so muss der Samstag in der Früh hier auf 88.6 abgehen. Es ist 6.40 Uhr, wir sind mitten in der Power Hour und weiter geht's mit einer Band, die auch Mitte November, also am 19.11.2026, live in der Wiener Stadthalle sehen könnt. Korn, jetzt auf 88.6. Falling Away From Me. Sorgt das Wochenende auf 88.6.

0: 6.52 Uhr und von Chumbawamba machen wir einen Blick zum Wetter. Und ja, am längsten sonnig wird es heute im Süden und auch im Westen Österreichs. Vom Norden her müssen wir immer wieder mit dichten Wolken rechnen und von Oberösterreich bis ins Burgenland kann es auch immer wieder zum Regnen anfangen. Außerdem können da am Abend auch stärkere Gewitter mit dazukommen. Alles in allem heute bei Temperaturen zwischen 24 und 31 Grad. Es ist 6.52 Uhr und damit kommen wir zu den Nachrichten und zu Helene Feichtenhofer.
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2: Bitte meiden Sie heute Tirol, die Aufforderung des Tiroler Verkehrslandesrats René Zumtobel. Der Grund ist eine Demo. Als Protest gegen die Blechlawine, die jeden Tag über den Brenner rollt, sind zwischen 11 und 19 Uhr heute nicht nur die Brenner Autobahn gesperrt, sondern auch parallel verlaufende Bundesstraßen und Nebenstrecken. Letztes Jahr sind 2,42 Millionen Schwerlast-Lkw über den Brenner gefahren. Das sind dreimal mehr, als über alle Schweizer Pässe zusammengefahren sind. Strafen von 9,5 bis 12 Jahren hat es gestern am Landesgericht Salzburg für drei junge Männer und eine Frau gesetzt. Die Gruppe soll zwei Männer zu Treffen gelockt haben und dort dann ihre Opfer brutal verprügelt und gedemütigt haben. Alles unter dem Deckmantel, dass sie Jagd auf Pädophile machen würden. Die Urteile sind noch nicht rechtskräftig. Die Rekordtrockenheit im Frühling trifft die österreichischen Bauern hart, auch wenn es noch keine genauen Zahlen zur Höhe der Schäden gibt. Aber bei Raps wird es ein deutliches Minus bei der Ernte geben, erwartet die Landwirtschaftskammer. Und auch beim Getreide seien schon Schäden erkennbar. Auch den Wiesen hat die Dürre zugesetzt. Vielen Rinder- und Milchbauern fehlt dadurch das Futter für ihre Tiere. Tennis. Bei den French Open spielt heute Anastasia Potapova um den Achtelfinaleinzug. Dabei bekommt es die Österreicherin mit der als Nummer 4 gesetzten US-Titelverteidigerin Coco Gauff zu tun. Potapova ist die letzte verbliebene Österreicherin im Turnier.
0: Danke, Helene. Es ist 6.54 Uhr und damit machen wir noch einen Blick auf die Straßen und da starten wir in Salzburg. Da hat es einen Unfall gegeben auf der A10 in Richtung Villach. Zwischen Flachau-Winkel und Tauernalm braucht ihr hier aktuell 20 Minuten länger. Und in Wien bzw. in Niederösterreich auf der A2 bzw. auf der Tangente in Richtung Kagran. Zwischen dem Knoten Vösendorf und Inzersdorf, da solltet ihr aktuell ganz besonders vorsichtig fahren. Da befindet sich ein Hund auf der Fahrbahn. Wie gesagt, bitte fahrt hier aktuell besonders vorsichtig. Wo es geht, eine gute und vor allem sichere Fahrt.
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0: Ja, und das geht dahin. Es ist schon wieder kurz vor sieben, heute am Samstag in der Früh auf 88.6, der 30. Mai. Und ich wünsche euch einen wunderschönen Start ins Wochenende, aber auch heute in den Samstag. Wir haben wieder einiges vor. In ein paar Minuten tratschen wir ein bisschen über das Best-of morgen. Außerdem erfahren wir in ein paar Minuten, wie gestern die Verlosung vom Diamond VIP Nova Rock Paket ausgegangen ist. Aber jetzt starten wir erst einmal rein, und zwar mit Måneskin. Schönes Wochenende.

0: Die Ärzte, wie es geht auf 88.6 heute am Samstag. Und ich hoffe, es geht euch gut. Und bitte, was war das gestern, bitte? Bist du gescheit? Es war so spannend. Ich bin in der Redaktion gesessen, habe gezittert, aber euch ist es anscheinend nicht anders gegangen.
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0: Ja, einer oder eine von euch hatte die Chance, mit 88.6 als Diamond VIP zum Nova Rock zu kommen. Alles, was ihr dafür habt machen müssen, einen Songtext umschreiben. Ihr habt euch euren Lieblingsact vom Nova Rock hergenommen. Egal, ob es ein Act ist, der schon mal am Nova Rock war oder heuer eben dort spielen wird. Und dann habt ihr eine Nummer umschreiben müssen, warum ihr unbedingt als Diamond VIP zum Nova müsst. Und gestern, da war es dann endlich soweit. Eigentlich, da hätte der Thomas gewonnen, aber beim ersten Mal, da hat der Thomas einfach nicht abgehoben und wir haben es dann direkt noch einmal probiert.
2: Leute, jetzt muss ich ranfahren und kann nicht in die Garage, weil ich noch mitkriegen muss, ob der oder diejenige beim zweiten Mal abhebt. Es ist so spannend.
3: Das ist arg, Martina. Das haben uns nämlich mehrere geschrieben.
4: Ja, der Manuel hat geschrieben, ich bin so nervös wie noch nie in meinem ganzen Leben, wenn jemand anders angerufen wird.
3: Ja,
5: Spannung, schreibt auch der Armin.
3: Also.
5: Dieser schreibt, die Kids gehen erst in den Kindergarten, wenn wir hören, wer gewonnen hat. Wie sieht's denn das jetzt aus?
6: Box nicht. Das wird nichts.
7: Willkommen in der
3: Das heißt, ich mir ins Hemd, Alter. What the fucking hell? Das gibt's ja nicht.
4: Das darf nicht wahr sein,
5: schreibt
4: die Christina
5: gerade. So viele schreiben uns. Die Judy, bitte
4: heb
5: doch ab.
4: Alter, das gibt's nicht.
3: So.
4: Was?
3: Meine Lieben, ja, wir sind ja jetzt nicht die kleinste Community im Land. Ja? Wer von euch kennt denn einen Thomas aus St. Marien im Mürztal?
5: Das wäre jetzt nämlich derjenige gewesen, bei dem wir es zweimal versucht haben. Leider nicht abgehoben.
3: Nächster bitte. Nummer ist eingegeben.
5: Wer ist als VIP beim Nova Rock mit dabei, mit Unterkunft in der St. Martins-Therme?
3: Wo man sich für 4 Tage wie ein Kaiser fühlt, als einzig Sauberer über ein Festivalgelände stolziert, als Einziger, der nach Seife riecht, ja? Und nicht so wie die anderen, nach Erde und sonstigen Dingen. Okay. Also.
8: Hallo?
3: Armin?
8: Ja?
3: Tempel von 88.6.
8: Nein! Ich scheiß mir aus.
3: Du bist Diamond VIP am Nova Rock!
8: Na, ja, was ist?
3: Jawohl!
5: Armin! Du hast den nur ab!
8: Wir waren gerade wissen, wir holen gerade live mit und sind total gespannt. Wahnsinn.
3: Armin, du hast das geschafft, was der Thomas nicht geschafft hat. Du hast auch kommen vom Telefon.
8: Ja.
3: Und so leicht ist man Diamond VIP am Nobelock.
8: Wow, vielen Dank.
3: Sehr, sehr gerne. Hast du dir hoch verdient?
8: Irre, Wahnsinn, ja super.
3: Du bist dann 4 Tage Thermenerholungsurlaub, gleichzeitig Festival. Armin.
8: Wahnsinn.
3: Hey, es wird wirklich, wirklich, glaube ich, ein besonderes Erlebnis. St. Martins Therme, es gibt Sektempfang, es gibt die komplette Thermen-Experience, alles mit dabei, was schon großartig ist. Und dazwischen Shuttle-Service zum Nova Rock, wo du als VIP aufschlägst und alle Konzerte genießen kannst.
8: Danke, dass du es gemacht hast.
3: Sehr, sehr gerne.
5: Danke, dass du mitgemacht hast.
4: Genau, danke dir für dein großartiges Video.
5: Und ganz viele schreiben uns und freuen sich mit dir, das können wir dir ja erzählen. Die Daniela zum Beispiel schreibt, die Freude ist so spürbar, voll lieb.
4: Ja, und der Robert schreibt auch mal herrlich, der Lacher, gratuliere Armin.
5: Die Tini hat Gänsehaut vor Freude für dich.
8: Danke.
4: Viel Spaß am Nova Rock wünscht dir der Hannes. Also, das ist die Community, die dir alles, alles Gute wünscht und gratuliere zum Diamond VIP. Du bist Diamond VIP!
8: Ja.
3: Armin, hey, viel Spaß am Novarock. Genieß es,
7: danke,
3: es wird geil.
7: Danke.
0: Oh, wie schön ist das bitte? Dieser Lacher hat mir gerade alles gegeben. Armin, du bist als Diamond VIP am Novarock mit dabei. Ich freue mich so arg für dich. Bitte ein Wahnsinn. Und ich freue mich allgemein schon wirklich arg aufs Novarock. Und einen kleinen Vorgeschmack, den gibt es da jetzt schon mit den Architects. Seeing Red.

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0: mit Nirvana, Come As You Are durch euren Samstag in der Früh hier auf 88.6, der 30. Mai, 7.18 Uhr und bis morgen 13 Uhr könnt ihr noch voten.
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0: Morgen am Sonntag, da endet ja nicht nur die Woche, sondern auch der Mai. Den 31. haben wir morgen schon und deswegen gibt's morgen ab 13 Uhr das 88.6 Best of Over and Out. Wir haben letzte Woche eure liebsten Nummern gesucht, die irgendwas mit Ende zu tun haben. Also mit Begriffen wie End oder Over zum Beispiel. Diese Woche, da sind wir noch bis morgen im Voting. Heißt auf unserer Homepage radio88.6.at. Da könnt ihr für die Songs abstimmen, die ihr da auf jeden Fall hören wollt. Zum Beispiel...
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absoluter Klassiker. Europe, The Final Countdown. Oder ihr votet zum Beispiel für... Nicht cool. Mike Shinoda, Already Over, darf auf gar keinen Fall fehlen. Genauso wenig wie...

sensationell. Falco, out of the dark. Radio 886.at. Stimmt's jetzt dafür eure Favoriten ab? Welche Nummern müssen da auf jeden Fall mit dabei sein? Morgen beim 886 Best of Over and Out. Vielleicht ja Die Happy jetzt auf 886. Goodbye.

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5: Ja, zeitweise wird der Samstag heute sehr, sehr sonnig, vor allem im Südwesten des Landes. Im Norden, da bleibt es heute eher bewölkt. Heute, da sind aber auch Gewitter und Regenschauer mit dabei, besonders von Oberösterreich bis ins Burgenland, bei Temperaturen von maximal 31 Grad. Es ist 7.25 Uhr und damit kommen wir zu den Schlagzeilen und zu Helene Feichtenhofer.
6: Bitte meiden Sie heute Tirol, die Aufforderung des Tiroler Verkehrslandesrats Renne zum Trubel. Der Grund ist eine Demo. Als Protest gegen die Blechlawine, die jeden Tag über den Brenner rollt, sind zwischen 11 und 19 Uhr heute nicht nur die Brenner Autobahn gesperrt, sondern auch parallel verlaufende Bundesstraßen und Nebenstrecken. Letztes Jahr sind 2,42 Millionen Schwerlast-Lkw über den Brenner gefahren. Das sind dreimal mehr, als über alle Schweizer Pässe zusammengefahren sind. Strafen von 9,5 bis 12 Jahren hat es gestern am Landesgericht Salzburg für drei junge Männer und eine Frau gesetzt. Die Gruppe soll zwei Männer zu Treffen gelockt haben und dort dann ihre Opfer brutal verprügelt und gedemütigt haben. Alles unter dem Deckmantel, dass sie Jagd auf Pädophile machen würden. Die Urteile sind noch nicht rechtskräftig.
5: Danke, Helene. 7.26 Uhr und damit machen wir noch einen Blick auf die Straßen und da sind wir in Salzburg auf der A10. Da gibt es aktuell in Richtung Villach Blockabfertigung vor Flachau-Winkel. Ihr braucht aktuell 30 Minuten länger. Wo es geht, eine gute und vor allem sichere Fahrt.
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5: Ja, ganz genau so ist es. Punkt 7:30 heute am Samstag in der Früh, der 30. Mai. Und in ein paar Minuten, da reden wir ein bisschen über das Donauinselfest. Aber jetzt starten wir erst einmal rein und zwar mit Bon Jovi, Bad Medicine, direkt nach Papa Roach. Scars.

0: Bon Jovi, Bad Medicine, heute am Samstag in der Früh auf 88.6, es ist 7.39 Uhr und also seit Mittwoch ist es endlich draußen.
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0: Ja, ich freue mich so, das Line-Up auf unserer Bank Austria Radio 88.6 Rockbühne ist endlich draußen und bist du deppert, ist das geil. Kann man nicht anders sagen. Die Headliner dieses Jahr, die können sich wirklich sehen lassen. Ich meine, oh, am Freitag zum Beispiel, da starten wir direkt.

0: Das ist saugeil einfach nur. Am Samstag, da legen wir aber gescheit nach. Und mit so geilen Headlinern am Freitag und Samstag, da muss natürlich am Sonntag ein orges Finale her. Und da liefern wir euch.
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0: Feuerschwanz, jawohl. Außerdem mit dabei Nanowar of Steel, die Bloodsucking Zombies from Outer Space und...
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0: Mr. Hurley und die Pulveraffen, auf die freue ich mich auch schon arg. 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Und die großen Headliner von Sonntag, die gibt's jetzt direkt hier auf 88.6. Feuerschwanz, Metfest. Let's rock.

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1: Kommt heute im Süden und auch im Westen Österreichs die Sonne raus. Vom Norden her müssen wir immer wieder mit dichten Wolken rechnen. Und von Oberösterreich bis ins Burgenland, da kann es immer wieder zum Regnen und am Abend dann auch zum Gewittern anfangen. Alles in allem bei heute bei Temperaturen zwischen 24 und 31 Grad. Es ist 7.51 Uhr und damit kommen wir zu den Nachrichten und zu Sophie Weinhandel.
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3: Heute steht die Brenner Autobahn still. Eine Demonstration sperrt zwischen 11 und 19 Uhr die gesamte Autobahn und umliegende Bundesstraßen. Grund ist die Belastung durch den Transitverkehr über den Brenner. Letztes Jahr sind über 2 Millionen Schwerlaster über den Brenner gefahren. Die umliegenden Gemeinden wollen eine höhere Lkw-Maut, besseren Lärmschutz und dass die Nacht- und Wochenendfahrverbote bleiben. Ein Großbrand ist gestern Nachmittag in einer Lagerhalle eines Betonunternehmens in Feldkirchen in Kärnten ausgebrochen. In der Halle waren mehrere Gasflaschen gelagert, eine ist explodiert. Die Feuerwehren haben weitere Explosionen verhindern können. Durch die große Hitze ist aber auch das Postverteilerzentrum nebenan stark beschädigt worden. Arbeiter angrenzender Firmen sind evakuiert worden. Wegen des Ebola-Ausbruchs in Zentralafrika haben die USA, Kanada und Mexiko Einreiseverbote für die Fußball-WM verhängt. Reisende, die in den letzten 3 Wochen in Uganda, der Demokratischen Republik

0: Volksrepublik Kongo oder im Südsudan waren, haben 30 Tage Einreiseverbot in den USA, in Mexiko sogar 60 Tage bis nach der WM. Im Kongo soll es momentan laut Regierungsangaben über 1000 Ebola-Verdachtsfälle geben, in Uganda deutlich weniger. Tennis. Novak Djokovic ist bei den French Open in der dritten Runde ausgeschieden. Der Serbe ist dem brasilianischen Talent João Fonseca nach einer 2:0 Satzführung noch unterlegen. Fonseca hat die Partie mit 3 Assen beendet. Für Djokovic war es erst das zweite Mal in 281 Matches, dass er nach einer 2-Satz-Führung noch verloren hat.
1: Danke, Sophie. 7:53 und damit machen wir noch einen Blick auf die Straßen und da geht's eigentlich aktuell ganz gut voran, aber in Tirol, da ist es heute sehr, sehr mühsam. Ab 11 Uhr wird die A13 zwischen Innsbruck und dem Brenner gesperrt. Wenn möglich, meidet also heute bitte die A13 so gut wie es geht. Los geht, eine gute und vor allem sichere Fahrt.
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1: Es ist schon kurz vor 8, heute am Samstag in der Früh hier auf 88.6, der 30. Mai 2026. Und wir schauen in ein paar Minuten zu einem ganz besonderen Geburtstag heute. Aber jetzt starten wir erst einmal rein und zwar mit den Foo Fighters. Bester View.

Summer of 69 auf 88.6, heute am Samstag, der 30. Mai, es ist 8.04 Uhr und heute, da feiern wir nicht nur den Start ins Wochenende, sondern auch... Everything burns. Everything burns. Tom Morello wird heute 62 Jahre jung, nicht nur der Gitarrist von Rage Against the Machines, sondern auch als Solokünstler richtig, richtig cool unterwegs. Und wie das klingt... Das hören wir jetzt. Featuring Beartooth, Tom Morello, Everything Burns. Never.

0: den Cranberries durch euren Samstag. Ja, Vormittag schon, weiß nicht, ob man sagen kann, 8.11 Uhr ist es heute. Und ja, seit gestern gibt es natürlich wieder eine neue Folge.
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0: Ja, der Timpeltime Backstage Brunch, der 88.6 Podcast zur Morgenshow, der ist mittlerweile in die 37. Folge gegangen. Timpel, Kinga und Mike, die haben mal wieder über Gott und die Welt geplaudert. Unter anderem auch über das Fail-Finale von Germany's Next Topmodel. Hör mal rein.
2: Jedenfalls war das Finale aufgezeichnet und gestern nicht live, was natürlich auch bedeutet, die Sieger der Staffel stehen auch schon ein bisschen länger fest. Es ist eine Frau und ein Mann. Seit ein paar Jahren sind ja nämlich auch Männer mit dabei. Einer der Preise, die der Gewinner oder eben die zwei bekommen, ist das Cover auf dem Harper's Bazaar Magazine. Das ist einfach ein sehr bekanntes Magazin.
3: Ich glaube, sie hat sich das versprochen.
4: Harper's Bazaar. Das Harper's Bazaar. Ein Zauberspruch ist Harry Potter.
3: Das haben schon ein paar.
2: Ist ja genau das Problem. Ja. Nämlich der Sieger und die Siegerin sind dann auf dem Cover drauf und gestern wäre das Finale. Das heißt, eigentlich sollte das gestern erst rauskommen, wer der Sieger ist. Aber Abonnenten von diesem Magazin haben das halt eben schon vor ein paar Tagen bekommen und da wurden dann sozusagen die Gewinner geleakt.
3: So
2: und
3: deppert.
2: Das ist einfach echt extrem deppert.
3: Ich meine, der große Vorteil ist, es geht um absolut gar nichts. Damit ist es zum Glück scheißegal für die Menschheit.
2: Das ist natürlich richtig.
4: Nein, es geht um die Milliarden Menschen, die da gebannt vor dem Fernseher sitzen.
2: Jetzt, Moment. Mich hat das jetzt nicht mehr interessiert, nachdem es schon klar war.
4: Aber hast du das Habas Abba abonniert? Oder? Hast du das
3: Habas Abba? Habas Abba. Habasababo.
2: Was hast du gesagt?
4: Hast du das Abo von Habasababo?
3: Was Habasababo Abo? Habasababo Abo.
2: Nein, aber ich habe es gelesen. Also nicht das Magazin, sondern den Artikel. Die Artikel.
4: Also
2: hat mich das Finale nicht mehr interessiert, weil es eh schon klar war, wer gewinnt.
0: Ja, das ist so ein bisschen You Had One Job. Hört's rein, die neue Folge Timpeltime Backstage Brunch gibt's überall zu hören, wo es Podcasts gibt.

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2: Naja, zeitweise wird der Samstag heute schon sehr sonnig, vor allem im Südwesten des Landes. Im Norden, da bleibt es hingegen eher bewölkt, so auch im Osten. Und sowohl im Norden als auch im Osten Österreichs sind heute noch Gewitter und Regenschauer mit dabei. Besonders von Oberösterreich bis ins Burgenland hinüber bei Temperaturen zwischen 24 und 31 Grad. Es ist 8.22 Uhr und damit kommen wir zu den Schlagzeilen und zu Sophie Weinhandl.
3: Heute steht die Brenner Autobahn still. Eine Demonstration sperrt zwischen 11 und 19 Uhr die gesamte Autobahn und umliegende Bundesstraßen. Grund ist die Belastung durch den Transitverkehr über den Brenner. Letztes Jahr sind über 2 Millionen Schwerlaster über den Brenner gefahren. Die umliegenden Gemeinden wollen eine höhere Lkw-Maut, besseren Lärmschutz und dass die Nacht- und Wochenendfahrverbote bleiben. Ein Großbrand ist gestern Nachmittag in einer Lagerhalle eines Betonunternehmens in Feldkirchen in Kärnten ausgebrochen. In der Halle waren mehrere Gasflaschen gelagert, eine ist explodiert. Die Feuerwehren haben weitere Explosionen verhindern können. Durch die große Hitze ist aber auch das Postverteilerzentrum nebenan stark beschädigt worden. Arbeiter angrenzender Firmen sind evakuiert worden.
2: Danke, Sophie. 23. Und damit machen wir einen Blick auf die Straßen und das schaut eigentlich ganz gut aus. Aber in Tirol ist es heute Nachmittag sehr, sehr mühsam. Ab 11 Uhr wird die A13 zwischen Innsbruck und dem Brenner gesperrt. Wenn möglich, dann meidet also heute die A13, so gut's geht's. Und ihr habt euch auch gemeldet.
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2: Der Tom hat einen Blitzer entdeckt auf der S31 in Richtung Mattersburg auf Höhe Sigram. Danke dir fürs Melden, eine gute und vor allem sichere Fahrt.
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3: Es ist gleich 8:30 heute am Samstag in der Früh, der 30. Mai. Und gestern, da gab es ein richtig orges Konzert in Salzburg. Welches genau, darüber reden wir gleich. Aber jetzt starten wir erstmal rein, und zwar mit Metallica. Sad but true. Sorgt das Wochenende auf 88.6.

ist euer Samstag auf 88.6 mit The Killers. Somebody told me. Es ist 8.37 Uhr heute am Samstag. Und gestern, da haben sie Salzburg gerockt. Volbeat waren gestern live am schönen Residenzplatz in Salzburg, war ja bitte restlos ausverkauft. Und falls ihr dort wart, habt ihr Geschichten, Fotos, Videos, Leute, wirklich her damit. Gerne per WhatsApp 0676 83 88 6100. Und jetzt hier bei uns auf 88.6 Volbeat, Battleship Chains. Let's rock!

Journey und Anyway You Want It auf 88.6. Heute am Samstag, es ist 8.44 Uhr und jetzt kommen wir zu Musik aus Österreich. Rot-Weiß Rock, genauer gesagt aus Wien mit den Glazed Curtains. Call it a day. Hey.

0: 6:51 Uhr. Und ja, am längsten sonnig wird es heute im Süden und auch im Westen Österreichs. Vom Norden her müssen wir immer wieder mit dichten Wolken rechnen. Und von Oberösterreich bis ins Burgenland, da kann es jetzt immer wieder zum Regnen anfangen. Außerdem können da vor allem am Abend auch stärkere Gewitter mit dabei sein. Alles in allem heute bei Temperaturen zwischen 24 und 31 Grad. Es ist 8:51 Uhr und damit kommen wir zu den Nachrichten und zu Conny Diebald.
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2: Vor einem Spritmangel im Sommer warnen heute der Internationale Währungsfonds, die Weltbank und die Internationale Energieagentur. Die weltweiten Ölvorräte werden gerade rasant abgebaut, um den Lieferausfall durch die Straße von Hormuz auszugleichen. Wenn sich die Öltransporte nicht schnell normalisieren, gefährdet das die Treibstoffsicherheit, so die Institute. Die Verhandlungen über ein Kriegsende im Iran haben bisher noch keinen Durchbruch gebracht. Künstliche Intelligenz ist in vielen Bereichen nicht mehr wegzudenken. Auch die Medien in Österreich werden in Zukunft mehr mit künstlicher Intelligenz arbeiten müssen, um konkurrenzfähig zu bleiben. Davon geht jedenfalls Digitalisierungsstaatssekretär Alexander Pröll aus. Die journalistische Qualität werde darunter nicht leiden, so Pröll. Die Brenner Autobahn in Tirol steht heute still. Zwischen 11 und 19

0: In Uhr ist die gesamte Autobahn wegen einer Demonstration gesperrt. Auch die umliegenden Bundesstraßen sind für den Transitverkehr zu. Grund der Demo ist die Belastung durch den Transitverkehr über den Brenner. Die umliegenden Gemeinden wollen eine höhere Lkw-Maut, besseren Lärmschutz und dass die Nacht- und Wochenendfahrverbote bleiben. Der Wiener Stephansdom war wieder der Besuchermagnet in der langen Nacht der Kirchen. 30.000 Menschen haben ihn in der vergangenen Nacht besucht. Insgesamt haben rund 600 Kirchen und kirchliche Einrichtungen verschiedener Konfessionen bis spät in die Nacht offen gehabt. Das Interesse war auch heuer wieder groß mit rund 300.000 Besucherinnen und Besuchern.
1: Danke, Conny. 8:53 Uhr und wir haben es gerade gehört, ihr solltet heute so gut wie es geht die A13 in Tirol meiden. Ab 11 Uhr ist die A13 nämlich zwischen Innsbruck und dem Brenner gesperrt. Wo es geht, eine gute und vor allem sichere Fahrt.
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20: Und es ist in ein paar Minuten schon 9 heute am Samstag in der Früh hier auf 88.6, der 30. Mai. Und ich hoffe, ihr habt einen wunderschönen Start ins Wochenende und auch in den Samstag heute. Falls ihr aber auch zu denen gehört, die eventuell heute arbeiten müssen. Leute, danke fürs Stellung halten. Wirklich, ohne euch wäre das alles nicht möglich. Und ja, den passenden Soundtrack dazu, den liefern wir jetzt mit Five Finger Death Punch. Wash It All Away. Let's rock.

Die Dropkick Murphys waren das mit Rose Tattoo auf 88.6. Heute am Samstag, in der frühen Vormittag, weiß ich nicht, 9.07 Uhr ist es nämlich. Und weiter geht's jetzt direkt mit The Pretty Reckless. Heaven knows. Schönes Wochenende.

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waren das auf 88.6 heute am Samstag in der Früh. Und jetzt am Wochenende, da ist ja immer einiges los hier auf 88.6. Morgen am Sonntag, da gibt es um 18 Uhr zum Beispiel immer Orgel-Live-Musik. Der 88.6 Headliner der Woche, immer am Sonntag ab 18 Uhr, heißt ein komplettes Live-Album am Stück. Und gestern am Freitag, da haben sie Release gefeiert. Was für

Toten Hosen haben gestern ihr brandneues, aber leider auch allerletztes Album rausgebracht. Trägt den Titel Trink aus, wir müssen gehen. Und ist eben das letzte reguläre Studioalbum der Hosen. Org eigentlich, finde ich, ganz ehrlich. Echt das Ende einer Ära. Und wir feiern die Toten Hosen morgen ab 18 Uhr hier auf 88.6. Und zwar live. Euer 88.6 Headliner der Woche. Und einen kleinen Vorgeschmack, den gibt's jetzt schon. Die Toten Hosen jetzt auf 88.6 und zwar live. Pushed away. Let's rock.

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1: Blick zum Wetter. Und ja, der Samstag heute, der wird zeitweise zwar sehr, sehr sonnig, vor allem im Südwesten des Landes. Im Norden, da bleibt es hingegen eher bewölkt. Heute sind aber auch Gewitter und Regenschauer mit dabei, vor allem von Oberösterreich bis ins Burgenland hinüber, bei Temperaturen zwischen 24 und 31 Grad. Es ist 9.20 Uhr und damit kommen wir zu den Schlagzeilen und zu Conny Diebald.
2: Vor einem Spritmangel im Sommer warnen heute der Internationale Währungsfonds, die Weltbank und die Internationale Energieagentur. Die weltweiten Ölvorräte werden gerade rasant abgebaut, um den Lieferausfall durch die Straße von Hormuz auszugleichen. Wenn sich die Öltransporte nicht schnell normalisieren, gefährdet das die Treibstoffsicherheit, so die Institute. Die Verhandlungen über ein Kriegsende im Iran haben bisher noch keinen Durchbruch gebracht. Künstliche Intelligenz ist in vielen Bereichen nicht mehr wegzudenken. Auch die Medien in Österreich werden in Zukunft mehr mit künstlicher Intelligenz arbeiten müssen, um konkurrenzfähig zu bleiben. Davon geht jedenfalls Digitalisierungsstaatssekretär Alexander Pröll aus. Die journalistische Qualität werde darunter nicht leiden, so Pröll. Die Brennerautobahn in Tirol steht heute still. Zwischen 11 und 19 Uhr ist die gesamte Autobahn wegen einer Demonstration gesperrt. Auch die umliegenden Bundesstraßen sind für den Transitverkehr zu. Grund der Demo ist die Belastung durch den Transitverkehr über den Brenner. Die umliegenden Gemeinden wollen eine höhere Lkw-Maut, besseren Lärmschutz und dass die Nacht- und Wochenendfahrverbote bleiben.
1: Danke, Conny. 9.21 Uhr und damit machen wir noch einen Blick auf die Straßen und da ist es in Tirol heute sehr mühsam. Ab 11 Uhr, also zwischen 11 und 19 Uhr, da wird die A13 gesperrt und zwar zwischen Innsbruck und dem Brenner. Für Lkw gibt es diese Sperre jetzt schon, also wenn möglich meidet heute die A13, so gut es geht. Außerdem...
3: Vorsicht, Blitzer!
4: Auf der Nordbrücke am Ende Richtung Floridsdorf steht ein Polizist oben auf der Brücke und hat die Kamera in der Hand. Vorsichtig und langsam fahren.
1: Danke dir, Julia, fürs Melden. Eine gute und vor allem sichere Fahrt.
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8: Ganz genau so ist es. Gleich 9:30 heute am Samstag in der Früh hier auf 88.6, der 30. Mai. Und wir starten direkt wieder rein, und zwar jetzt mit Skillet. Awaken Alive. Let's rock.

0: Red Black Sabbath und Paranoid durch euren Samstag heute am 30. Mai. Und der Roman ist schon im Studio.
1: Jo,
0: hallo. Hallihallo.
1: Hi.
0: Was steht bei dir heute an?
1: Wir haben eine Reise vor.
0: Oh.
1: Wir haben eine Reise vor. Du weißt, wovon ich rede?
0: Oh. Was für eine Reise. Oh
1: 88.6 Rockstar-Reise. Wir verlosen ja Tickets zum Konzert von My Chemical Romance
0: ja.
1: In Italia, in Firenze, in Florenz.
0: Ist das schön.
1: Und da schick mal hin.
0: Und wie
1: es genau funktioniert, schauen wir uns gleich an, wie ihr das gewinnen könnt.
0: Da hört es. Also dranbleiben. Und bevor der Roman übernimmt, gibt's aber jetzt noch bei mir Billy Idol, White Wedding, direkt nach Melodiao. Down in the Past. Schönen Samstag.

0: mit Guns N' Roses rein ins Wochenende. Das ist 88.6, 10 Minuten vor 10. Wir machen einen Blick zum Wetter, zu den Nachrichten und auf die Straßen und dann starten wir rein.
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0: Ja, einiges an Sonne heute wieder dabei und zeitweise sehr warm. Bis zu 31 Grad warten da am Nachmittag auf uns. Aktuell stehen wir bei 17 Grad in Zwettl in Niederösterreich, 20 in Leoben in der Steiermark und 22 haben wir in Wien direkt am Stephansplatz. Allerdings auch einige Wolken am Start heute, besonders nördlich der Alpen und im Osten. Da kann es am späten Nachmittag Richtung Abend dann auch gewittern und das teilweise richtig heftig, aber sonst bleibt es trocken. Allerdings schwül wird Richtung Abend. Und schwül geht es auch weiter dann morgen am Sonntag. Der 88.6 Wettertrend, eine Mischung aus Sonne und Wolken. Morgen in Salzburg kann es in der Früh schon regnen. Am Nachmittag dann überall Gewitter und Regen möglich. Und das Ganze morgen bei 23 bis 31 Grad. Die Nachrichten mit Conny Diebald.
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5: Gefährlicher Einsatz gestern für die Feuerwehren in Feldkirchen in Kärnten. In einer Lagerhalle eines Betonunternehmens ist am Nachmittag ein riesiger Brand ausgebrochen. Im Gebäude waren Gasflaschen gelagert, eine davon ist explodiert. Die Feuerwehr konnte durch Kühlung weitere Explosionen verhindern und das Feuer löschen. Zwei Feuerwehrleute sind verletzt worden. Was den Brand ausgelöst hat, ermittelt jetzt das Landeskriminalamt Kärnten. Die Grünen treffen sich gerade zu ihrem Bundeskongress in Graz. Der Ort ist nicht zufällig gewählt, denn in rund einem Monat sind Gemeinderatswahlen in Graz. Deshalb wird neben Bundessprecherin Leonore Gewessler auch Graz Spitzenkandidatin Judith Schwendner sprechen. Der Grüne Bundeskongress steht unter dem Motto fairer statt schwerer mit den Themen Reichensteuer, Teuerung und Öffi-Preisbremse. Vor einem Spritmangel im Sommer warnen der Internationale Währungsfonds, die Weltbank und die Internationale Energieagentur. Die weltweiten Ölvorräte werden gerade rasant abgebaut, um den Lieferausfall durch die Straße von Hormuz auszugleichen. Wenn sich die Öltransporte nicht schnell normalisieren, gefährdet das die Treibstoffsicherheit, so die Institute. Die Verhandlungen über ein Kriegsende im Iran haben bisher noch keinen Durchbruch gebracht. Wieder Rückschlag für US-Präsident Trump. Das Trump Kennedy Center, das große Kulturzentrum in Washington, muss den Namen Trump wieder streichen. Das Gericht hat entschieden, dass die Umbenennung illegal gewesen ist. Das Center muss also künftig wieder Kennedy Center heißen und es darf auch nicht, wie geplant, ab dem Sommer für 2 Jahre geschlossen werden. Trump wollte es renovieren lassen.
0: Und von den Nachrichten machen wir noch einen Blick auf die Straßen. Ein großes Thema heute, wir haben es schon ein paar Mal gehört, auch in den Nachrichten, wegen der Kundgebung heute in Tirol, A13, Brennerautobahn und die B182, die Brenner Bundesstraße, gesperrt. Zwischen 11 Uhr am Vormittag und 19 Uhr für Lkw gilt die Sperre bereits jetzt. Das heißt, alle Verantwortlichen empfehlen, wenn ihr da drüber müsst, dieses Gebiet großräumig zu umfahren, weil dort wird es heute mit Sicherheit massive Verzögerungen geben. Sonst läuft es aber ganz gut im Großen und Ganzen. Habt gute und sichere Fahrt.
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16: Und das Ganze am Samstagvormittag. Ich bin der Roman Thalermassl. Schön, dass ihr mit uns reinstartet ins Wochenende. Und wir haben einiges vor in der kommenden Stunde. Wir wollen euch einfach hinschicken. Und zwar auf eine ganz besondere Reise nach Bella Italia zu einem ganz besonderen Konzert. Wie ihr diese Reise und wie ihr Tickets für dieses Konzert gewinnen könnt, das werden wir gleich klären. Und wir haben einiges musikalisch auch am Start. Queen am Weg zu euch und jetzt sensationelle Nummer. Pearl Jam vom Album Alive, Albumtitel. Alive für euer Wochenende. Das ist 88.6.
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0: für den Start in euer Wochenende. Das ist 88.6 und apropos Start, vielleicht könntest du bald mit der 88.6 Rockstar-Reise starten.
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0: 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Juli in Florenz. Gebucht für euch ist ein Zimmer im Palazzo Lorenzo. Ein super Hotel mittendrin in Florenz. Ich muss vorher im Internet anschaut. Es ist wirklich geil. 5 Nächte dürft ihr dort verbringen, damit ihr euch auch Florenz anschauen könnt. Flugtickets gibt es natürlich oben drauf und zwar hin und auch wieder retour und das Ganze für 2 Personen. Also, wenn ihr sagt, oha, das ist was, da möchte ich hin. Ich möchte mir My Chemical Romance anschauen. Ich möchte da mit dabei sein in Florenz. Dann wollen wir eure My Chemical Romance Geschichten hören. Also warum solltet ihr unbedingt drinnen sitzen im Flieger nach Florenz? Was taugt euch an My Chemical Romance so? Wie lange begleiten die euch schon? Vielleicht gibt es ja schon das eine oder andere Live-Konzert, das ihr schon gesehen habt von ihnen. Oder vielleicht habt ihr euch schon persönlich getroffen. All diese Geschichten wollen wir gerne hören von euch. Schickt uns das am besten per WhatsApp, Sprachnachricht an 0676 83 886 100. Und mit ein bisschen Glück könnt ihr eurem Chef oder der Chefin dann schon sagen, na, am 15. Juli, da habe ich leider keine Zeit, in die Arbeit zu kommen. Da sitze ich im Flieger und da muss ich nach Florenz. Alle Infos zur 88.6 Rockstar-Reise, die gibt's auf unserer Homepage. Ich halte euch jetzt schon die Daumen und freue mich, was für Geschichten wir von euch hören. Das ist 88.6 und das sind My Chemical Romance.

Ganz genau so hüpfen wir rein ins Wochenende am Samstag am Vormittag. Das ist 88.6 und das sind die Rolling Stones in the Stars. So rockt das Leben.

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6: 10.22 Uhr, machen wir einen kurzen Blick auf die Straßen, schauen wir nach Tirol, wegen einer Kundgebung heute, ihr habt das wahrscheinlich eh schon öfter gehört, A13 Brenner-Autobahn und die B182, die Brenner-Bundesstraße, gesperrt zwischen 11 Uhr am Vormittag und 19 Uhr. Für LKWs gilt ja die Sperre bereits jetzt und alle Verantwortlichen empfehlen, das Gebiet großräumig zu umfahren, weil dort wird es heute mit Sicherheit massive Verzögerungen geben. Schauen wir weiter nach Kärnten, A11 Karawanken-Autobahn. Vor dem Karawankentunnel Richtung Slowenien, da dauert es 30 Minuten länger bei der Ausreise und in der Steiermark auf der A9 der Pyrn-Autobahn. St. Michael Richtung Graz, da staut es nach St. Michael, auch da braucht ihr 30 Minuten länger. Wir wünschen eine gute Fahrt.
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0: Falco für euer Wochenende. Das ist 88.6.
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Das ist 88.6 und ganz genau so klingt euer Samstagvormittag. Wir haben gleich am Start die Bloodhound Gang, die Ärzte, jede Menge Infos für euch. Und jetzt Wetter, Nachrichten und einen kurzen Blick auf die Straßen. Viel Sonne haben wir heute. Teilweise wird es auch wieder richtig schön sommerlich heiß, bis zu 31 Grad. Und wir sind auf einem guten Weg dorthin. Jetzt um kurz vor 11, 22 Grad im Bad Tatzmannsdorf im Burgenland. 23 Grad haben wir in Ried im Innkreis in Oberösterreich. 24 Grad inzwischen schon in Wien direkt beim Tiergarten in Schönbrunn. Da werden heute die Eisbären ganz schön schwitzen. Allerdings sind auch einige Wolken mit dabei heute. Besonders nördlich der Alpen werden die mehr und mehr und auch ganz im Osten. Da kann es am späten Nachmittag und in Richtung Abend dann schon blitzen und donnern auch und teilweise sehr heftig gewittern mit intensiven Sturmböen. Also Vorsicht im Osten und im Norden. Sonst soll es trocken bleiben, aber Richtung Abend wird es richtig schwül. Und schwül geht es auch morgen weiter. 88.6 Wettertrend für den Sonntag. Wird eine Mischung aus Sonne und Wolken. In Salzburg, da kann es in der Früh schon regnen. Am Nachmittag dann überall Regen und auch wieder Gewitter.

0: wird die Brenner-Autobahn in Tirol für alle Fahrzeuge gesperrt. Grund ist eine Demonstration gegen die Blechlawine, die jeden Tag über den Brenner rollt. Die Brennergemeinden wollen eine höhere Lkw-Maut, besseren Lärmschutz und dass die Nacht- und Wochenendfahrverbote bleiben. Die Sperre dauert heute bis 19 Uhr. Durchreisende müssen großräumig ausweichen, etwa über die Schweiz, die Tauern oder die Pyrn-Autobahn. Gefährlicher Einsatz gestern für die Feuerwehren in Feldkirchen in Kärnten. In einer Lagerhalle eines Betonunternehmens ist am Nachmittag ein riesiger Brand ausgebrochen. Im Gebäude waren Gasflaschen gelagert, eine davon ist explodiert. Die Feuerwehr konnte durch Kühlung weitere Explosionen verhindern und das Feuer löschen. Zwei Feuerwehrleute sind verletzt worden. Was den Brand ausgelöst hat, ermittelt jetzt das Landeskriminalamt Kärnten. Eine große Suchaktion hat es gestern nach einem Jugendlichen in Brambach-Kirchen in Oberösterreich gegeben. Ein 16-Jähriger hat beim Militärspielen versucht, mit einem schweren Rucksack über einen Wassergraben zu springen. Dabei ist er in den Graben gestürzt und hat sich schwer verletzt. Der Jugendliche hat selbst den Notruf gewählt, konnte aber nicht sagen, wo er ist. Nach einer Stunde hat ihn eine Anrainerin schreien gehört und erste Hilfe geleistet. Die Feuerwehr hat den Burschen dann aus dem Graben gehoben. Der tote Buckelwald Himmi ist heute auf der dänischen Insel Arnholt an Land gebracht worden. Dort wollen Forscher untersuchen, woran der Wal gestorben ist. Dass Timmy jetzt auf dem beliebtesten Strand der Insel liegt, ärgert viele Einheimische, auch wegen der Geruchsbelästigung. Die Umweltbehörde warnt davor, zum Wal hinzugehen. Es besteht Ansteckungsgefahr.
1: Und von den Nachrichten machen wir noch einen Blick auf die Straßen. Und wie in den Nachrichten schon gehört, A13 Brenner-Autobahn und auch die B182, die Brenner-Bundesstraße, die sind gesperrt. 11 bis 19 Uhr, so lang dauert die Sperre. Alle Verantwortlichen empfehlen großräumig das Gebiet zu umfahren, über die Schweiz, über die Tauern oder auch die Pyrn-Autobahn. Kärnten, A11, Karawankenautobahn. Vor dem Karawankentunnel Richtung Slowenien, auch da dauert es länger aktuell. 30 Minuten braucht ihr da mehr bei der Ausreise.
2: Vorsicht, Blitzer!
1: Und auf Tempo auch aufpassen, hat der Flo in Niederösterreich einen gesehen, und zwar auf der A2, kurz nach Wiener Neustadt in Richtung Graz. Vielen Dank fürs Bescheid geben. Habt eine gute, sichere und strafzettelfreie Fahrt.
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5: Und das ist euer Samstagvormittag. Wir bewegen uns mit Riesenschritten in Richtung Mittagessen. Und ich glaube, das kann der Patka Wochenende jetzt auch richtig gut brauchen. Der war wieder unterwegs und der hat einiges vorgehabt, und zwar einige Schwierigkeiten zu bewältigen gehabt.
6: So, dann probieren wir das mal. Kann ich mich da verletzen?
7: Ja, auf alle Fälle.
6: Sehr schön. Wie komme ich denn mal rauf?
7: Ja, drüber steigen einfach schon mal. Wir halten die.
6: Rauf, gleich oder wie? Ja. Alter. Das sind jetzt, damit ihr es vorstellen könnt, vier Leute, die mir da helfen, auf dieses scheiß Rad drauf zu kommen. Ja? Und jetzt?
7: Einfach reintreten und mal probieren und dann lassen wir die aus einmal.
5: Was er mit dem Radl vorgehabt hat, der Patka, das schauen wir uns gleich an. Jetzt machen wir einen Blick zur Blatthandgang und lassen die Ärzte singen. Das ist 88.6. Willkommen in einem Wochenende.

0: die Bloodhound Gang auf 88.6 für euren Samstagvormittag. Und der Batka, der war unterwegs und hat sich einer Challenge gestellt.
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2: 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So.
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0: Der Batka war in Obergrafendorf diese Woche, und zwar, das ist da in der Nähe von St. Pölten, da hat ihn der Christian eingeladen. Der Christian, muss man dazu sagen, ist Mitglied beim Radclub RC Schnauze, und die machen was Feines, weil die starten jetzt am Wochenende ein Radprojekt für den guten Zweck und fahren für den Verein Herzenskinder vom Obergrafendorf nach Paris. Das sind ja so an die 1300 Kilometer. Das Ganze wollen sie in 8 Tagen erledigt haben. Also die müssen so ordentlich in die Pedale reintreten. Und der hat sich für den Batka eine Challenge ausgedacht. Weil sie natürlich sehr viel trainieren haben müssen für diese Rad-Charity-Veranstaltung. Darum haben sie den Batka draufgesetzt auf ein türkis-weißes Sportrad. Und das steht so auf 3 Rollen, damit wir gescheit Cardio machen können. Und deshalb soll der Batka auch tun. Also abgesehen davon, dass ich schon mal Probleme gehabt habe, dass er raufgekommen ist auf das Rad. Da geht es um Kraft und Balance. Und besonders vom zweiten hat der Batka halt nicht allzu viel.
3: Christian, das ist echt so schwer, auf diesen Rollen da mit einem normalen Fahrrad zu fahren.
4: Ja, das ist schwer, und darum haben wir da ja jetzt nur eine elektronische Walze aufgebaut, und das ist leichter für dich zu fahren. Und
3: ist ein Ergometer quasi.
4: Genau, ist ein Ergometer.
3: Da kann ich nicht umfallen.
4: Genau, da brauchen wir den nicht halten, das funktioniert okay. So.
3: Was genau ist jetzt die Challenge?
4: Ja, die Challenge ist jetzt einmal, dass du 150 Watt fährst und die über einige Minuten halten wirst.
3: Ist das schwer?
4: Das ist zu schaffen. Okay, dann bist du ja Sportler, das geht immer.
3: Aber kein Ausdauersportler. So, okay. Dann bist du deppert, das ist aber schon schwerer Gang, gell? Wie viel Watt haben wir? 7 Watt? Das ist gut.
4: Ja, aber es geht schon in die richtige Richtung.
3: Okay, jetzt sind wir auf 125, 119.
4: Ja, schaut, ein bisschen mehr.
3: 30, 143, 153, ja?
4: Ja, und das Holz okay. Verhandelt, dann kommst du ins Schwitzen, so wie man das wollen.
3: Ich komm schon ins Schwitzen, ehrlich gesagt.
4: Ja, ein bisschen länger halten, das ja? Funktioniert schon.
3: Wenn ich schaffe auf 200, ist dann aus?
4: Nein, ist nicht wirklich aus. Wir hätten dann noch 3 Fragen für dich vorbereitet und die musst du uns beantworten, und dann hätte ich gesagt, Challenge gewonnen, oder?
3: Also ich bin auf 150 Watt, die halte ich jetzt, 160 habe ich sogar. Gib mir schnell deine Fragen, weil ich muss schnell fertig werden.
4: Also, die erste Frage lautet, wir fahren von Obergrafendorf über Deutschland nach Paris. Die Frage ist, wie viele Kilometer wir absolvieren. Das heißt, in Österreich und Deutschland sind 753.
3: Also mach schneller, Christian.
4: Und in Frankreich werden es 536 sein. Also Gesamtsumme ist, was denkst du?
3: Nee, du hast es mir vorher gesagt. Und ich glaube, es waren 1290 oder 1289.
4: Ja, fast perfekt. Ja, 1289 okay. Sind es genau. So, erste gut. Frage ist einmal geschafft.
3: Hirn funktioniert noch.
4: 2 haben wir noch.
3: Schnell.
4: 4 plus 3 ja. Mal 7 plus 8.
3: Was Punkt ist das? Vor Strich, 3 mal 7 ist 21 plus 4, 25 plus 8, 33.
4: Ja, perfekt.
3: So. Ich komme unter 150.
4: Tritt rein ordentlich.
3: Ja.
4: Gehen wir, Vollgas. So, die letzte Frage ist jetzt die Wurzel aus 9.
3: 3, das weiß ich.
4: Ja, perfekt.
3: Das ist leicht.
4: Challenge geschafft.
3: Alter.
4: Du schwitzt alles
3: schon wieder. Alter, mit wie viel Watt fahrt ihr denn nach Paris?
4: Das sind schon mal 250 Watt da. Kann man schon rechnen. Was hast du denn Puls?
3: 210.
0: Ich bin mir nicht sicher, ob der Batka da nach Paris auch kommen wäre. Auf jeden Fall, die ganze Folge Beat Batka könnt ihr euch gerne anhören in der 88.6 Radiothek. Und das auf unserer Homepage auf radio886.at.

0: 88.6 Ram Jam. Das ist euer Vormittag, zumindest noch ein bisschen, weil bis zum Mittagessen haben wir noch Zeit. Und heute am 30. Mai hat Tom Morello Geburtstag. Absoluter Rockgedan. Gott wird 62 heute. Und wenn ihr euch fragt, na Moment, sagt man nicht viel, wo hat der gespielt? Das ist der. Gitarrist von Rage Against the Machine, von Audioslave. Alle haben von ihm und von der Art und Weise, wie er mit seiner Gitarre umgeht, sehr profitiert. Seit vielen Jahren ist er noch dazu fleißig als Solokünstler unterwegs. Und ich habe zufällig entdeckt, vorgestern hat er einen neuen Song erst veröffentlicht, geschrieben und aufgenommen, gemeinsam mit System of a Down Frontman Serge Tankian und mit seinem Sohn. Der ist inzwischen 15 und hat die Riffs, die in dem Song vorkommen, mitkomponiert. Also da kann man nur applaudieren, da rückt die nächste Gitarrengeneration schon mal nach. Allerdings wird der Tom Morello nicht sehr viel Zeit haben, seinen Geburtstag wirklich ausgiebig zu feiern, weil er ist am Kofferpacken. Am 4. Juni geht's nach Deutschland zu Rock am Ring. Am 6. Juni ist er bei Rock im Park und am 11. Juni steht er in Nickelsdorf, beim Nova Rock auf der Bühne, solo mit seinen Nummern. Und wir sagen alles Gute zum Geburtstag.
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0: Rage Against the Machine, Bulls on Parade mit Geburtstagskind Tom Morello wird heute 62 Jahre alt. Und gleich werden wir schauen, wie es dem Gewinner bzw. der Gewinnerin vom Nova Rock Diamond VIP Ticket gegangen ist. Weil diese Verlosung, die haben wir diese Woche gemacht und es war gar nicht so leicht. Details machen wir gleich nach einem Blick zum Wetter und auf die Straßen.
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0: Ja, viel Sonne und zeitweise sommerlich warm wird es heute. Bis zu 31 Grad wird das Thermometer zeigen am Nachmittag. Und wir sind, kann man sagen, auf einem guten Weg dorthin. 22 bzw. 24 Grad inzwischen in Bad Tatzmannsdorf. In Ried haben wir 26 Grad in Oberösterreich. Und in Wien sind wir bei 26 Grad in der Nähe vom Rathaus. Also da zeigen alle Temperaturtendenzen nach oben. Allerdings kommen auch ein paar Wolken dazu, speziell nördlich der Alpen bzw. auch im Osten. Da kann es am späten Nachmittag und in Richtung Abend blitzen und donnern, also Gewitter und viel Regen, der wird teilweise heftig werden. Sonst bleibt es aber trocken, nur schwül wird es Richtung Abend und das schwüle Wetter, das bleibt uns auch morgen erhalten. Und besonders in der Früh, schon in Salzburg, kann es anfangen zu regnen. Ansonsten wird es eine Mischung aus Sonne und Wolken. Am Nachmittag dann überall Regenschauer und auch Gewitter möglich und das Ganze morgen bei 23 bis 31 Grad. Schauen wir noch auf die Straßen. Und das Ganze um 11.22 Uhr und in den Nachrichten haben wir es gehört, es ist eher allgegenwärtig, in Tirol die A13, die Brennerautobahn heute gesperrt und auch die B182 heute gesperrt wegen einer Kundgebung zwischen 11 Uhr am Vormittag und 19 Uhr am Abend. Alle Verantwortlichen empfehlen, weil es dort massiv stauen wird, das großräumig zu umfahren, also vielleicht sogar über die Schweiz zu fahren, wenn ihr nach Italien wollt. Die A11 außerdem in Kärnten, die Karawankenautobahn, auch da geht's langsamer. Vor dem Karawankentunnel Richtung Slowenien, da braucht ihr eine Stunde länger inzwischen bei der Ausreise. Wir wünschen euch gute, sichere Fahrt und viel Geduld, falls ihr gerade im Stau steht.
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0: Jovi, You Give Love a Bad Name. Das ist 88.6 am Samstag und ich kann euch sagen, es war so eine Nervenschlacht Mitte der Woche, weil wir nicht wussten, was passiert. Wir haben es verlost. Das 88.6 Diamond VIP Package fürs Nova Rock.
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0: Und es war deshalb so nervenzerfetzend, weil, wie es halt ist bei einer Live-Sendung, es läuft nicht immer alles so, wie wir es hoffen, weil es hat gedauert, bis wir den Gewinner hatten. Zweimal haben wir beim Thomas im Mürztal in der Steiermark angerufen. Zweimal hat er nicht abgehoben, somit nicht gewonnen. Und wir haben jetzt gesagt, okay, jetzt bleibt jeder, wo er ist. Wir fahren nicht in die Tiefgarage mit dem Auto. Wir bringen jetzt die Kinder nicht sofort in den Kindergarten. Wir parken uns ein, wir warten, wir unterbrechen jede Besprechung, jedes Meeting in der Früh, damit wir abheben können, wenn wir angerufen werden. Wir mussten eine andere Person anrufen und weil es live war, hätte auch da wieder alles passieren können. Und das ist passiert.
2: Okay. Nummer ist eingegeben.
3: Wer ist als VIP beim Nova Rock mit dabei, mit Unterkunft in der St. Martins-Therme?
2: Wo man sich für 4 Tage wie ein Kaiser fühlt, als einzig Sauberer über ein Festivalgelände stolziert, als Einzige, der nach Seife riecht, ja? Und nicht so wie die anderen, nach Erde und sonstigen Dingen. Okay, also.
4: Hallo?
2: Armin?
4: Ja?
2: Tempel von 88.6.
4: Nein! Ich scheiß mir aus.
2: Du bist Diamond VIP am Nova Rock!
4: Na, ja, was ist?
2: Jawohl!
3: Armin! Du hast den nur ab!
4: Wir waren gerade wissen, wir holen gerade live mit und sind total gespannt. Wahnsinn.
2: Armin, du hast das geschafft, was der Thomas nicht geschafft hat. Du hast auch kommen vom Telefon.
4: Ja.
2: Und so leicht ist man Diamond VIP am Nobelock.
4: Wow, vielen Dank.
2: Sehr, sehr gerne. Hast du dir hoch verdient?
4: Ah, irre, Wahnsinn, ja super.
2: Du bist dann 4 Tage Thermenerholungsurlaub, gleichzeitig Festival. Armin.
4: Wahnsinn.
2: Hey, es wird wirklich, wirklich, glaube ich, ein besonderes Erlebnis. St. Martins Therme, es gibt Sektempfang, es gibt die komplette Thermen-Experience, alles mit dabei, was schon großartig ist. Und dazwischen Shuttle-Service zum Nova Rock, wo du als VIP aufschlägst und alle Konzerte genießen kannst.
4: Danke, dass du es gemacht
2: hast. Sehr, sehr gerne.
3: Danke, dass du mitgemacht hast.
5: Genau, danke dir für dein großartiges Video.
3: Und ganz viele schreiben uns und freuen sich mit dir, das können wir dir ja erzählen. Die Daniela zum Beispiel schreibt, die Freude ist so spürbar, voll lieb.
5: Ja, und der Robert schreibt auch mal herrlich, der Lacher, gratuliere Armin.
3: Die Tini hat Gänsehaut vor Freude für dich.
4: Danke.
5: Viel Spaß am Nova Rock wünscht dir der Hannes. Also, das ist die Community, die dir alles, alles Gute wünscht und gratuliere zum Diamond VIP. Du bist Diamond VIP!
4: Ja! Klasse!
2: Armin, hey, viel Spaß am Nova Rock. Genieß es,
4: danke,
2: es wird geil.
4: Danke.
0: Eskalation beim Armin zu Hause in Buchberg in Niederösterreich. Was ich so cool gefunden habe in dem Beitrag jetzt, im Hintergrund seine Frau oder seine Freundin ist ja komplett ausgezuckt. Also, die feiern es alle kräftig und das ist gut so. Falls ihr euch das Ganze anschauen wollt, ihr findet die gesamte Geschichte dazu auch auf unserem Instagram-Account. Und die Band da, die wird der Armin sehen am Nova Rock. Headline am Donnerstag, Volbeat, das 88.6.

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0: mit Creed zum Mittagessen am Samstag, am 30. Mai. Morgen am Sonntag gibt es ja wieder ein 88.6 Best-of, eure Motto-Show. Welches Motto wir uns da ausgesucht haben für euch für morgen am Sonntag und welche Vorschläge dazu alle gekommen sind und wie ihr da am besten voten könnt, das alles schauen wir uns gleich an. Nach einem Blick zum Wetter, zu den Nachrichten und auf die Straßen.
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0: Viel Sonne heute mit dabei und wieder warm. 23 Grad aktuell in Amstetten, 25 Grad haben wir in Villach in Kärnten und 25 Grad auch im Moment in Wien auf der Donauinsel. Teilweise ist es schon sommerlich heiß, auch am späten Vormittag. In Harzberg in der Steiermark habe ich gerade geschaut, 29 Grad, der wärmste Ort in ganz Österreich im Moment. Und am Nachmittag gehen die Temperaturen stellenweise sogar über 30 Grad, an die 31 wird heute geben. Allerdings sind am Nachmittag auch einige Wolken mit dabei. Besonders nördlich der Alpen und auch im Osten werden die dichter und dichter und da kann es am späten Nachmittag und Richtung Abend dann auch Gewitter mit Blitz und Donner und das ist teilweise natürlich heftig, sonst bleibt es aber trocken und schwül Richtung Abend und diese schwüle Luft, die bleibt auch bis morgen, der 88.6 Wettertrend für den Sonntag. Es wird eine Mischung aus Sonne und Wolken, in Salzburg kann es in der Früh auch schon regnen, am Nachmittag dann überall Regen und Gewitter möglich und das Ganze bei 23 wieder bis 31 Grad. Die Nachrichten mit Conny Diebald.
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2: Die Grünen stimmen sich gerade beim Bundeskongress in Graz auf die bevorstehende Gemeinderatswahl in der steirischen Landeshauptstadt ein. Der Kongress steht unter dem Motto fairer statt schwerer. Grünen-Chefin Leonore Gewessler hat da einmal mehr für eine Vermögenssteuer plädiert, damit Österreich gerechter wird. Außerdem wünscht sich Gewessler mehr Gleichberechtigung von Männern und Frauen, etwa bei Job und Gehalt sowie bei der Betreuung der Kinder. Seit einer Stunde ist die Brenner-Autobahn in Tirol für den Verkehr gesperrt, wegen der Demonstration, die dann um 13 Uhr beginnt. Protestiert wird gegen die Blechlawine, die jeden Tag über den Brenner rollt. Die Sperre war schon lange angekündigt, deshalb sind wohl viele Autofahrer schon vorab ausgewichen. Heute Vormittag war jedenfalls deutlich weniger Verkehr auf der Brenner-Autobahn als sonst an Samstagen. Eine Sauerstoffpatientin ist in der vergangenen Nacht in Pottenstein in Niederösterreich schwer verletzt worden. Die Frau mit Sauerstoffgerät hat sich eine Zigarette angezündet, als es plötzlich eine Stichflamme gegeben hat. Ihre Tochter hat sofort erste Hilfe geleistet. Die Frau wurde mit Gesichtsverletzungen in eine Spezialklinik geflogen. 80 Storchküken werden derzeit in Rust am Neusiedlersee großgezogen. Das sind 10 mehr als im Vorjahr. Obwohl das Frühjahr sehr trocken war, haben die Brutpaare genug Futter gefunden und im See war auch genug Wasser. Der Rekord von 86 Jungstörchen von vor 2 Jahren könnte noch geknackt werden.
0: Und von den Nachrichten machen wir noch einen Blick auf die Straßen. Und wie in den Nachrichten schon gehört, A13, Brenner-Autobahn und auch die B182, die Brenner-Bundesstraße, die sind gesperrt zwischen 11 und 19 Uhr. Alle Verantwortlichen empfehlen dringend, das Gebiet großräumig zu umfahren. Also wenn ihr nach Italien wollt, dann großräumig ausweichen. Verzögerungen gibt es darüber hinaus in Kärnten auf der A11, der Karawankenautobahn vor dem Karawankentunnel Richtung Slowenien. Da dauert es 25 Minuten länger bei der Ausreise. Sonst aber keine groben Verzögerungen gemeldet worden. Habt ihr gute und vor allem eine sichere Fahrt.
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16: Und das am Samstag zu Mittag. Mahlzeit. Ich hoffe, in der Pfanne ist das Schnitzel schon fertig. Ich hoffe, der Thunfischsalat schon im Schüssel und ihr könnt ein paar Sonnenstrahlen genießen. Vielleicht kann man draußen auch essen heute. Es ist richtig fein. Wir machen auf jeden Fall gleich einen Blick zu morgen, zu Sonntag, weil da wartet A88.6 Best Of auf euch. Was das Thema ist, welche Vorschläge ihr uns geschickt habt und wie ihr voten könnt, das schauen wir uns gleich an. Und wir haben in der kommenden halben Stunde noch einen sensationell leiernden Tipp für euch, was ihr am Wochenende, nächstes Wochenende anstellen könnt. Das schauen wir uns gleich an nach den Ramones und nach Billy Talent. Das ist 88.6 und das ist euer Wochenende. 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

The Ramones, Blitzkrieg Bock auf 88.6. Und wir haben heute Samstag, morgen Sonntag. Das heißt, morgen am Sonntag gibt's natürlich ein 88.6 Best-of. Oh, yeah. Und dieses Best-of ist, weil ja morgen der 31., also der letzte Tag im Mai, ein Best-of over and out. Das heißt, wir suchen gemeinsam mit euch eure 50 Lieblingssongs zum Thema, dass irgendwas, was enden muss, dass irgendwas Schluss gemacht worden ist, irgendwas zu Ende geht, irgendwo irgendwas aus ist. Diese Songs, die suchen wir und eure Vorschläge waren großartig. Wir haben sie gesammelt, wir haben sie auf unsere Homepage gestellt und ihr könnt dort voten. Das heißt, einfach mal reinklicken mit dem Handy oder über den Rechner und eure 5 Favoriten auswählen. Und das könnt ihr machen bis morgen am Sonntag um kurz vor 13 Uhr. Und da stehen zum Beispiel zur Auswahl, habe ich gesehen, R.E.M. It's the end of the world as we know it. It's the end of the world as we know it. It's the end. Mit dabei zur Auswahl auch Linkin Park. I tried so hard and got so far. But in the end, it doesn't even matter. Also schaut euch einfach einmal durch, weil am Sonntag ab 13 Uhr, da starten wir mit der Lü den Countdown. Und das ist der Vorschlag vom Peter. Tom Petty and the Heartbreakers, Mary Jane's Last Dance. 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

Es gibt Konzerte und es gibt Festivals, da freuen wir uns als Radiosender, als 88.6, wenn wir Partner sein dürfen davon. Und eines davon ist Rocky Museum 2026. Das findet jetzt inzwischen schon zum 10. Mal statt, ist nächste Woche am Samstag, am 6. Juni, und zwar im Eisenbahnmuseum in Schwechat. Und was ich so cool finde an der Geschichte ist, ein Rockkonzert zwischen Dampfloks, zwischen schweren Eisen, zwischen Schienen ist genau das Richtige, was brauchst, damit du richtig in Metal-Stimmung kommst. Außerdem ist es dort eine gute Sache, weil der Reinerlös vom Rock im Museum, der kommt dem Eisenbahnmuseum selber zugute. Also das ist großartig, und mindestens genauso großartig ist das Line-Up, das dort auf der Bühne stehen wird. Stevo and the Shotlights werden spielen, der Vladivostoks werden spielen, die Schwächerter Legenden Oscar werden auf der Bühne stehen und mit dabei auch die Rockerinnen von Wolverine.

0: Sie waren ja schon mit dabei letztes Jahr am 88.6 auf der Donauinsel, auf der 88.6 Bühne dort. Und wir haben damals ein Interview mit Ihnen gemacht und haben Sie gefragt, wie ist denn das eigentlich bei euch? Spielt ihr lieber alte Songs oder neue Songs, wenn ihr auf der Bühne steht?
1: Der Mix macht es. In einem Set ist es super, wenn man Phasen hat, wo man sich ausruhen kann, unter Anführungszeichen, und man hat alles schon in Muscle Memory und muss sich dann mal konzentrieren. Aber die neuen Nummern geben einem dann natürlich nochmal einen anderen Schub an Adrenalin. Und es ist auch super zu sehen. Das ist ja der Punkt, wo man dann endlich sieht, wie reagieren die Menschen dann wirklich drauf.
0: Was ich so schön finde, es hat sich ja heuer zusätzlich zum Auftritt beim Donauinselfest bei Ihnen ja musikalisch und erfolgreich einiges getan, sind ja seit heuer offiziell Besitzerinnen vom Austrian Amadeus Music Awards in der Kategorie Hard and Heavy. Gratulation, und am Samstag, am 6. Juni bei Rock im Museum mit dabei, im Eisenbahnmuseum in Schwechat. Und das ist einer von den neuen Songs, Wolverine mit Fool.

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3: Wir haben 12.22 Uhr, machen wir gemeinsam einen Blick auf die Straßen, das ist 88.6 und Verzögerungen bzw. Probleme gibt es heute, speziell in Tirol. Wir berichten eh schon den ganzen Tag, A13, die Brenner-Autobahn und auch die B182, die Brenner-Bundesstraße, die sind heute zwischen 11 und 19 Uhr gesperrt. Alle Verantwortlichen empfehlen aufgrund einer Kundgebung dieser Sperre, das Gebiet großräumig zu umfahren, weil da wird es mächtig stauen. Also besser Ausnummer dumm als direkt drüber. Und in Kärnten, auch da gibt es Verzögerungen auf der A11 der Karawankenautobahn. Vor dem Karawankentunnel Richtung Slowenien dauert es 25 Minuten aktuell länger bei der Ausreise. Habt eine gute und sichere Fahrt.
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0: Red Hot Chili Peppers am Wochenende auf 88.6 und wir stehen inzwischen bei Folge Nummer 37.
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0: 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Darum haben wir gesagt, okay, das hat niemals Platz. 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Wir machen einen Blick zurück zum Pub-Quiz, das wir veranstaltet haben diese Woche. Außerdem war ja eine große Bekanntmachung des Donauinselfest-Line-Ups, da werden wir auch drüber plaudern. Und es werden aber auch kleinere Dinge besprochen, die nicht weniger wichtig sind. So wie zum Beispiel im Sommer das Thema Gelsen.
2: Was ist das für eine Überschrift? Das ist alles, was Gelsen anzieht. Bier, Cannabis und Sex.
3: Arsch, ne?
2: Also was bleibt übrig?
3: Was soll ich machen? Scheißleben.
4: Warum nehmt ihr mir alles?
3: Was jetzt?
2: Was sonst?
3: Tee.
2: Was?
3: Tee alleine.
2: Das kann nicht euer Ernst sein.
3: Der Mensch lebt nicht von Tee allein.
4: Tee und Kuscheln. Ja, okay.
3: Man will lieber einen im Tee haben, aber...
2: Ja. Ja.
3: Nein, scheiß Gelsen.
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0: R.E.M. Losing My Religion für euren Samstag auf 88.6. Metallica gleich am Weg zu euch, Green Day am Weg zu euch. Und jetzt ein Blick zum Wetter, zu den Nachrichten und auf die Straßen. Viel Sonne und wieder warm heute am Samstag. 26 Grad aktuell in Kufstein in Tirol mit der Sonne. 25 Grad sind in Podersdorf im Burgenland. 27 Grad haben wir am Flughafen in Wien. Und teilweise sommerlich heiß ist es auch schon. Also 30 Grad und drüber. Ostermünting in Oberösterreich 30 Grad. Also der wärmste Ort in Österreich im Moment. Und bis zu 31 Grad gehen sie am Nachmittag noch aus. Allerdings werden die Wolken im Laufe des Tages und Richtung Abend mehr, besonders nördlich der Alpen und auch im Osten, da kann es Richtung Abend auch gewittern, regnen und das teilweise heftig. Sonst bleibt es trocken, aber schwül Richtung Abend heute. Und die schwüle Luft, die bleibt uns auch morgen erhalten. Der 88.6 Wettertrend für den Sonntag. Mischung aus Sonne und Wolken wird es morgen. In Salzburg, da kann es in der Früh schon regnen. Am Nachmittag dann überall Regen möglich, Gewitter möglich und das Ganze bei 23 bis 31 Grad. Conny Diebald mit den Nachrichten.
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2: Mit dem TikTok-Shop startet Mitte Juni ein neuer großer Online-Marktplatz in Österreich. Nutzer können dann direkt über Videos und Livestreams in der App einkaufen. Der Handel sieht darin zwar neue Chancen für heimische Firmen, warnt aber auch vor stärkerem Konkurrenzdruck, vor allem für klassische Geschäfte. Konsumentenschützer sorgen sich außerdem über mögliche Impulskäufe und fehlende Kontrolle bei Produkten und Händlern. Mehr Gerechtigkeit fordert heute Grünen-Chefin Leonore Gewessler beim Bundeskongress der Grünen in Graz, also etwa in Form einer Erbschafts- oder Vermögenssteuer, aber auch bei der Gleichberechtigung von Frauen und Männern. Die Regierungsparteien kommen heute gar nicht gut weg, vor allem die SPÖ. Gewessler wirft den Sozialdemokraten vor, jetzt als Koalitionspartei ihre Wahlversprechen hinsichtlich Vermögens- und Erbschaftssteuer nicht zu halten. Ausgerechnet am Tag der Brenner Autobahnsperre gibt es heute auch Probleme auf der Bahnstrecke über den Brenner. Unbekannte Täter haben heute früh in der Provinz Verona eine technische Anlage der Bahnstrecke in Brand gesteckt und beschädigt. Die Folge sind Zugverspätungen von bis zu 2 Stunden. Regionalzüge sind teilweise ganz ausgefallen. Rund eine Stunde lang war heute der Flughafen München gesperrt. Grund war eine Drohne, die 2 Piloten gegen 9 Uhr über dem Flughafen gesehen haben. Die Polizei hat daraufhin das Gelände erkundet. Auch ein Hubschrauber war im Einsatz. Es wurde aber nichts Verdächtiges gesehen. Gegen 10 Uhr konnten wieder Flugzeuge starten und landen.
0: Und von den Nachrichten machen wir noch einen Blick auf die Straßen. Wir haben es vorher gerade gehört, Tirol A13, Brennerautobahn und auch die B182, die Brenner Bundesstraße, die sind heute wegen einer Kundgebung gesperrt. Bis 19 Uhr dauert die Sperre noch an. Alle Verantwortlichen empfehlen, Gebiet großräumig umfahren, um da Staus und Verzögerungen zu entgehen. Schauen wir weiter nach Kärnten auf die A11, die Karawankenautobahn. Vor dem Karawankentunnel Richtung Slowenien, auch da staut es 20 Minuten. Mehr braucht ihr da bei der Ausreise. Gute Fahrt.
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17: Und das am Wochenende, am Samstagnachmittag, am 30. Mai. Ich bin der Roman Thalermassl und gemeinsam hat man noch ein bisschen mehr als einen Monat Zeit bis zum Wiener Donauinselfest. Am 3. bis zum 5. Juli. Wir sind wieder mit dabei, mit einer Bühne, mit der Bank Austria Radio 88.6 Rockbühne. Und seit dieser Woche Mittwoch wissen wir auch, wen wir euch dort präsentieren dürfen. Und das Line-Up dürfte gut ankommen sein, oder?
18: Ach so, ein saugeiles Line-Up. Ich glaube, ich schief einen Igel. Das muss ich jetzt einmal schon sagen. Echt geil, 886. Super, ich muss auf die Insel.
17: Das freut uns sehr. Wir machen auf jeden Fall jetzt gleich noch einen Blick zurück zur Live-Verkündung des Line-Ups in der Temple Time. Das schauen wir uns gleich an, nach Metallica und nach Green Day. Das ist 88.6 und so klingt euer Wochenende. Schön, dass ihr bei uns seid.
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0: Metallica, Whiskey in the Jar auf 88.6 am Samstag und diese Woche am Mittwoch. War's soweit.
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0: Wir rocken heuer das Donauinselfest gemeinsam mit euch vom 3. bis zum 5. Juli. Und wir haben ja lange nicht drüber reden dürfen. Wir konnten auch nicht drüber reden, weil natürlich fix ist erst, wenn alles fix ist. Und vorher drüber reden geht halt nicht. Ja, es ist wie im Leben. Aber jetzt dürfen wir. Wir dürfen drüber reden und wir sind unfassbar stolz drauf, was wir euch bieten dürfen und bieten können auf der Bank Austria Radio 88.6 Bühne am Wiener Donauinselfest, weil es wird abartig leibend. Das Line-up ist gewaltig. Diese Woche Mittwoch, live in der Simple Time, haben wir es für euch gelüftet, wer am Donauinselfest bei uns auf der Bühne stehen wird.
2: Und das ist natürlich ein besonderer Moment für uns. Wir arbeiten da eigentlich ein Jahr drauf hin, dass wir das dann aufstellen können und freuen uns immer sehr, wenn wir da ein gutes und abwechslungsreiches Programm für euch am Start haben. Und das ist uns hoffentlich auch heuer wieder gelungen. Wir haben unter anderem bei uns auf der Bühne mit dabei Musik aus Österreich. Bloodsucking Zombies from Outer Space. Wir haben Musik aus Italien mit dabei. Ich sage mal, Blödel Metal, Nanowar of Steel werden am Start sein. Und dann großartige Piratenmusik aus Deutschland.
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2: Mr. Hurley und die Pulveraffen, die sind mit dabei als Bands bei uns auf der Insel heuer. Und dann geht's erst so richtig los, weil das waren die Vorheadliner. Jetzt kommen wir zu den Bands, die dann jeden Abend komplett abreißen und die Bühne zerlegen. Und da haben wir was mit dabei, eine Band, die sich in den letzten Jahren wahnsinnig hervorgetan hat, bei uns, auch bei euch, immer mehr an Beliebtheit gewonnen hat. Und auch ihr letztes Album ist bei uns allen, bei euch allen wahnsinnig gut angekommen. Und wir holen sie auf die Bühne am Donauinselfest. Heuer mit dabei auf der 88.6 Bühne Avatar.
4: Yes!
2: Bist du deppert?
4: Jawohl, ich
2: das
4: freu mich
2: so
4: sehr auf dich.
2: Wird sowas von geil. Es waren viele bei ihrem letzten Konzert, haben geschrieben, Alter, das war so unfassbar großartig und genial. Und jetzt sind sie für euch alle, weil beim Donauinselfest natürlich kein Eintritt gratis, sind sie am Start auf der Bank Austria Radio 86 Rockbühne. Das wird am Freitagabend passieren.
4: Jawohl, Lori freut sich schon.
2: Oder?
4: Avatar, OMG, schreibt sie. Jawohl, Avatar, auch der Robert. Yes, und da wissen wir, die machen eine Wahnsinnsshow.
2: Dann haben wir am Samstag mit dabei, vom anderen Ende der Welt tatsächlich, unfassbare Partyband, geben unendlich Stoff und machen auch wirklich viel Spaß bei uns am Start. Fucking Airborne sind mit dabei.
4: Ja,
2: bist du deppert?
4: Die weiteste Reise wahrscheinlich, die Anreise.
2: Samstag komplett zerlegt. Wird eine riesen fette Party. Auch schon viele, die uns gesagt haben, wenn sie die mal live gesehen haben, irgendwo, die zerlegen auch
5: die
2: komplett.
5: Ab, ja, und
2: die, das, die haben jede Menge Energie und geben ordentlich Gas und machen Spaß. Und Gas und Spaß ist dann auch am Sonntag. Sonntag immer besonders schwierig, weil da muss man ja schauen, wo dann sagen, boah, am nächsten Tag ist Montag, da muss man ja was aufstellen, was dann so richtig motiviert. Und ich glaube, oder ich bin überzeugt davon, da ist uns auch diesmal was gelungen, um den Sonntag so richtig zu rocken. Angeblich nichts für Frauen. Ich glaube aber, eine der geilsten Bands aktuell, Folkrock aus Deutschland.
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2: Wir haben Feuerschwanz mit dabei auf der Bühne für euch. Das ist das Line-Up für die Bank Austria. Radio 88.6 Rockbühne am Donauinselfest 2026. Ich scheiße mich an. Airborne, Avatar und Feuerschwanz. Das Mischpult wird es nicht überleben, wenn ich so weiter drauf habe.
0: Ich kann mir das gut vorstellen. Also wir haben es gefeiert auf jeden Fall. Das Line-Up bei uns. Und was uns so taugt, ist, dass es ihr auch gefeiert habt.
5: Seid ihr verrückt? Was ist denn das für ein geiles Line-Up, Alter? Da kann man gleich übernachten auf der Bühne. Wahnsinn!
0: Ja, Georg ist begeistert. Auch der Dominik hat gleich einen Favoriten gefunden.
6: Alter, was? Airborne!
0: Das ist Weltklasse. Die Julia hat sich auch gemeldet bei uns und auch die Julia hat gewusst, wem sie ganz besonders feiert in dem Line-Up.
7: Ich habe gerade eingeschaltet und Avatar auf die Donauinsel, wie geil!
0: Und genau die gibt's jetzt. Avatar Captain Goat live am Wiener Donauinselfest auf der Bank Austria, Radio 88.6 Rockbühne. Kommt's vorbei, 3. bis 5. Juli, Zicke Zacke.

0: The Offspring für euer Wochenende auf 88.6. 13.22 Uhr machen wir einen Blick zum Wetter und auf die Straßen.
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0: Sonne und 26 Grad in Zwettl in Niederösterreich. Sonne und 27 in Villach in Kärnten. Und 27 Grad hat es auch in Wien im Tiergarten in Schönbrunn. Da scheint die Sonne den Elefanten auf den Rücken. Es wird teilweise sommerlich heiß heute noch am Nachmittag. Bis zu 31 Grad. Und am nächsten dran, habe ich gerade geschaut, ist Köflach in der Steiermark. Der momentan wärmste Ort in Österreich mit 30 Grad. Allerdings, es kommen jetzt am Nachmittag mehr und mehr auch dann die Wolken dazu, besonders nördlich der Alpen und auch im Osten. Das heißt, da kann es später am Nachmittag und Richtung Abend gewittern, teilweise da auch richtig heftig und ordentliche Regengüsse geben. Sonst bleibt es aber trocken, nur schwül wird es Richtung Abend und die schwüle Luft, die begleitet uns auch morgen. Der 88.6 Wettertrend für den Sonntag. Es wird morgen eine Mischung aus Sonne und Wolken. In Salzburg kann es in der Früh schon anfangen zu regnen, am Nachmittag dann überall mögliche Gewitter und Regenschauer und das Ganze morgen bei 23 bis 31 Grad. Einen Blick auf die Straßen und den ganzen Tag begleitet uns schon die Situation in Tirol, weil die A13, die Brenner Autobahn und auch die B182, die Brenner Bundesstraße, die sind wegen einer Kundgebung gesperrt. Bis 19 Uhr läuft die Sperre noch und alle Verantwortlichen empfehlen, da großräumig auszuweichen. Auch in Kärnten zwickt es auf der A11 der Karawankenautobahn vor dem Karawankentunnel Richtung Slowenien. Da braucht ihr 20 Minuten länger. Wir wünschen eine gute und vor allem eine sichere Fahrt.
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0: Die Dire Straits, Sultans of Swing am Wochenende und der Michi Strass swingt auch schon rein.
1: Ja, ich swing da schon rein, natürlich.
0: Zu uns ins Studio.
1: Servus, Roman.
0: Da, Michi, wir haben vorher nämlich geklappt, weil wir haben gerade ein WhatsApp bekommen, vorher, vom Jürgen, der uns geschrieben hat, er und ein paar Freunde sind heute, es ist ja auch noch schön draußen.
1: Was heißt fest, schön? Es ist vor allem heiß auch. Ja, noch.
0: Fest
1: noch.
0: Am Werken bei der Hitze. Ja, seit 7 Uhr in der Früh, schreibt er, sind sie am Betonieren und er und seine Freunde dürfen schon völlig am Ende sein. Ja,
1: das glaube ich sofort.
0: Wir helfen gleich mit ein bisschen Rückenwind von unserer Musikredaktion, von der Playlist, aber ich glaube, dass Nobär fertig ist,
1: ja,
0: oder?
1: Ich glaube ein bisschen, der wird damit, also bei ihm war es schon soweit, der Batka war auch ziemlich fertig die Woche. Also verstehe. Ähnlicherweise schweißtreibend. Er hat zwar nicht betonieren müssen, was er gemacht hat, genau, gibt es bei mir gleich nachzuhören. Bitte, Batzka hat es wieder gegeben, ja.
0: Michi Stranz begleitet euch durch den Nachmittag und das sind Evanescence. Call me when you're sober. Das ist 88.6.

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1: Ja, der Sommer, der zeigt heute noch einmal, was er drauf hat. Zeitweise scheint die Sonne am längsten heute im Westen und Süden, von Oberösterreich bis ins Burgenland. Da ziehen jetzt schon die ersten Regenschauer und Gewitter durch. Später sind dann auch weiter südlich vereinzelt in Tirol Schauer möglich. Dazu wird in vielen Regionen heute lebhafter bis kräftiger Wind. In Gewitternähe können dort auch ordentliche Böen entstehen. Temperaturen, die erreichen heute 24 bis 31 Grad. Stellenweise wird es heute aber ordentlich schwül und das merkt man auch schon. Und in der Nacht beruhigt sich dann die Lage langsam wieder. Tiefstwerte liegen dann zwischen 8 und 18 Grad und morgen am Sonntag, da wird es dann deutlich spannender, sage ich mal, am Himmel. Nach einem meist sonnigen Start steigt dann nämlich am Nachmittag die Gewittergefahr kräftig an. Bei 23 bis 30 Grad sind Starkregen, Hagel und sogar Sturmböen morgen möglich. Und auch der Blick auf den Montag zeigt, da geht es temperaturmäßig spürbar bergab. Also genießt heute noch, was ihr habt. Conny Diebald mit einem Nachrichtenüberblick.
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2: 1,2 Milliarden Menschen weltweit sind psychisch krank, doppelt so viele wie noch vor 30 Jahren. Das zeigt eine internationale Studie im Fachjournal The Lancet. Demnach hat jeder 7. Weltbewohner eine psychische Störung, allen voran Angststörungen und Depressionen, aber auch Bulimie oder Schizophrenie. Österreich liegt bei den psychischen Erkrankungen über dem EU-Schnitt. Seit Jahresbeginn gibt es in Österreich kostenfreie Kassenplätze für klinisch-psychologische Behandlungen. Mit dem TikTok-Shop startet Mitte Juni ein neuer großer Online-Marktplatz in Österreich. Nutzer können dann direkt über Videos und Livestreams in der App einkaufen. Der Handel sieht darin zwar neue Chancen für heimische Firmen, warnt aber auch vor stärkerem Konkurrenzdruck, vor allem für klassische Geschäfte. Konsumentenschützer sorgen sich außerdem über mögliche Impulskäufe und fehlende Kontrolle bei Produkten und Händlern. Tödlicher Unfall gestern am Red Bull Ring in Spielberg. Bei einer Veranstaltung hat es zum Schluss ein freies Fahren auf der Rennstrecke gegeben. Ein 50-jähriger Wiener war dabei mit seinem Sportwagen auf der Strecke unterwegs. Er dürfte die Kontrolle über das Auto verloren haben. Der Wagen ist mit dem Heck gegen einen Reifenstapel geprallt und auf die Seite geschleudert worden. Der Fahrer ist dabei ums Leben gekommen. Mehrere Goldsucher, die tagelang in einer überfluteten Höhle in Laos eingeschlossen waren, sind wieder frei und in Sicherheit. 4 Goldsucher haben es heute selbst aus der Höhle rausgeschafft. Ein weiterer war zuvor von den Rettungsmannschaften geborgen worden. Die Goldsucher waren seit 10 Tagen in einer Kammer hunderte Meter vom Eingang entfernt eingeschlossen, nachdem es stark geregnet hatte. 2 Männer werden noch vermisst.
1: Ui, danke Conny Diebald. Wir schauen auf die Straßen. 13.54 Uhr, liebe Grüße an alle Autofahrer und Innen. Wir schauen zuerst nach Salzburg-Tauern, Autobahn Richtung Villach. Zwischen dem Knoten Ponga und dem Lammertal ist nach einem Unfall nur der Pannenstreifen frei. Ihr verliert da aktuell 20 Minuten. Dann in der Steiermark, in Graz, der Lentke und der Griski sind von der Keplerbrücke bis zur Augartenbrücke wegen einer Demonstration gesperrt. Hier könnt ihr aber lokal ausweichen. Tirol, da ist halt einiges los und zwar ist da die Brenner Autobahn und die B182, also die Brenner Bundesstraße, bis 19 Uhr zwischen Schönberg und dem Brenner gesperrt. Alle Verantwortlichen empfehlen da unbedingt großräumig ausweichen. Und eine Grenzwartezeit haben wir auch noch. Beim Karawankentunnel wartet ihr aktuell 20 Minuten bei der Ausreise. Wo es geht, gute und sichere Fahrt.
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13: Jawohl, da bin ich jetzt endgültig angekommen. Den Roman habe ich in den Nachmittag entlassen und wünsche euch einen schönen Nachmittag. Samstag, 30. Mai, Wetter kann sich eigentlich sehen lassen. Kommt heute stark drauf an, wo man gerade ist. Die ganze vergangene Woche war aber schon ziemlich schön, oder? Aber ganz egal, wie das Wetter ist, egal ob es stürmt oder schneit oder eben so wie letzte oder die vergangene Woche eben die Sonne runterknallt, unser 88.6 Außenreporter der Batka ist jede Woche im Sendergebiet unterwegs, um mit interessanten Menschen ins Gespräch zu kommen, zu plaudern. Manchmal aber, da wird auch von euch zu einer Challenge herausgefordert und so war es auch diese Woche. Freut mich besonders, weil der ist eh so Obergoschert, der gehört auch herausgefordert. Und zwar war er da in Obergrafendorf bei St. Pölten und wurde da vom Christian vom Radclub Schnauze herausgefordert.
14: Also dann probieren wir das mal. Kann ich mich da verletzen?
15: Ja, auf alle Fälle.
14: Sehr schön. Wie komme ich denn mal rauf?
15: Ja, drübersteigen einfach. Drübersteigen, mal. Wir halten die.
14: Wir halten die. Rauf, gleich oder wie?
15: Ja.
14: Weiter. Das sind jetzt, damit ihr es vorstellen könnt, vier Leute, die mir da helfen, auf dieses scheiß Rad drauf zu kommen. Und jetzt?
15: Einfach reintreten und mal probieren und dann lassen wir die aus einmal.
13: Jetzt hat er tatsächlich Scheiße gesagt, der Batka im Radio. Naja, also, ihr habt schon gehört, das klingt auf jeden Fall schweißtreibend, auf ein Rad muss er da drauf. Was er genau da machen muss, da hören wir gleich rein nach den Eagles und ja, den Anfang, den macht jetzt Nirvana im Blum. Schönen Start in den Samstagnachmittag, so rockt das Leben.

0: Eagles, Hotel California für unseren gemütlichen Start in diesen Samstagnachmittag. Kurz nach zwei haben wir es, ich habe es vorher schon angekündigt. Wir werfen jetzt einen Blick zurück in die vergangene Woche und schauen da auf unseren Außenreporter, den Batka. Der Christian aus Obergrafendorf. Bei St. Pölten ist das, der ist Mitglied beim Radclub Schnauze und ja, die haben unseren Batka eingeladen oder sagen wir mal so, besser herausgefordert.
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0: Jawohl, und zwar startet der Radclub Schnauze jetzt am Wochenende. Die sind gerade unterwegs, ein ziemlich cooles Radprojekt und das für den guten Zweck. Und zwar fahren sie für den Verein Herzkinder von Obergrafendorf, da fahren sie weg. Wisst ihr, was ihr Ziel ist? Die fahren bis nach Paris. Ja, arg. Circa 1300 Kilometer. Na servus. Also das sind acht Tage Vollgas reintreten und das eben für den Verein Herzkinder und damit den guten Zweck. Und der Christian hat sich im Vorfeld gedacht, na, da machen wir doch eine Challenge mit unserem Batka und haben ihn draufgesetzt auf ein türkis-weißes Sportrad. Und das ist kein normales Rad. Das steht auf drei Rollen und da muss er Cardio machen. Also da geht's um Kraft, um Balance und, ihr werdet es hören, dann auch noch um Wissen. Besonders Zweiteres und Dritteres, würde ich mal behaupten, sind nicht ganz die Stärken von unserem obergoscherten Batka. Ich würde sagen, hören wir mal rein, wie er sich getan hat.
2: Christian, das ist echt so schwer, auf diesen Rollen da mit einem normalen Fahrrad zu fahren.
4: Ja, das ist schwer und darum haben wir da ja jetzt nur eine elektronische Walze aufgebaut und das ist leichter für dich zu fahren. Und
2: ist ein Ergometer quasi.
4: Genau, ist ein Ergometer.
2: Da kann ich nicht umfallen.
4: Genau, da brauchen wir den nicht halten, das funktioniert okay. So.
2: Was genau ist jetzt die Challenge?
4: Ja, die Challenge ist jetzt einmal, dass du 150 Watt fährst und die über einige Minuten halten wirst.
2: Ist das schwer?
4: Das ist zu schaffen. Okay, dann bist du ja Sportler, das geht immer.
2: Aber kein Ausdauersportler. So, okay. Dann bist du, das ist aber schon schwerer Gang, gell? Wie viel Watt haben wir? 7 Watt? Das ist gut.
4: Ja, aber es geht schon in die richtige Richtung.
2: Okay, jetzt sind wir auf 125, 119.
4: Ja, schaut, ein bisschen mehr.
2: 30, 143, 153, ja?
4: Ja, und das hältst du okay. Jetzt verhandelt, dann kommst du ins Schwitzen, so wie wir das wollen.
2: Ich komm schon ins Schwitzen, ehrlich gesagt.
4: Ja, ein bisschen länger halten, das funktioniert schon.
2: Wenn ich schaffe auf 200, ist dann aus?
4: Nein, ist nicht wirklich aus. Wir hätten dann noch drei Fragen für dich vorbereitet und die musst du uns beantworten und dann hätte ich gesagt, Challenge gewonnen, oder?
2: Also ich bin auf 150 Watt. Die halte ich jetzt. 160 habe ich sogar. Gib mir schnell deine Fragen, weil ich muss schnell fertig werden.
4: Also, die erste Frage lautet, wir fahren von Obergrafendorf über Deutschland nach Paris. Die Frage ist, wie viele Kilometer wir absolvieren. Das heißt, in Österreich und Deutschland sind 753.
2: Also mach schneller, Christian.
4: Und in Frankreich werden es 536 sein. Also Gesamtsumme ist, was denkst du?
2: Nee, du hast es mir vorher gesagt. Und ich glaube, es waren 1290 oder 1289?
4: Ja, fast perfekt. Ja, 1289 okay. Sind es genau. Also erste gut. Frage ist einmal geschafft.
2: Hirn funktioniert noch.
4: Zwei haben wir noch.
2: Schnell.
4: 4 plus 3 ja. Mal 7 plus 8.
2: Was Punkt ist das? Vor Strich, 3 mal 7 ist 21 plus 4. 25 plus 8, 33.
4: Ja, perfekt.
2: So. Ich komme unter 150.
4: Tritt rein ordentlich.
2: Ja.
4: Gehen wir, Vollgas. So, die letzte Frage ist jetzt die Wurzel aus 9.
2: 3, das weiß ich.
4: Ja, perfekt.
2: Das ist leicht.
4: Challenge geschafft.
2: Alter.
4: Du schwitzt alles
2: erledigt. Alter. Mit wie viel Watt fahrt ihr nach Paris?
4: Das sind schon mal 250 Watt da. Kann man schon rechnen. Was hast du denn Puls?
2: 210.
0: Na servus, 210 Puls, okay und ich muss sagen, ich nehme alles zurück. Challenge bravourös bestanden und ganz ehrlich, Wurzel aus 9, sage ich auch noch, kein Problem. Aber so angestrengt an die anderen Aufgaben, muss schon sagen, Respekt, lieber Batka. Und ich muss auch sagen, ich tue ja immer nur so, ich liebe ihn ja. Und unsere Batka plaudert, die könnt ihr auch gerne nachhören in unserer 88.6 Radiothek, auf unserer Webseite radio886.at. Und hier gibt es jetzt Musik aus Bella Italia. Maneskin, Babyset.

22 All the Small Things auf 88.6. Und kurzer Nachtrag zu der Batka-Challenge. Der Alfred hat sich bei mir gemeldet über WhatsApp. Zweck-Challenge vom Batka. Die Wurzel aus 9 ist plus minus 3. So genau müssen wir schon sein. Gut, hat er natürlich absolut recht, der Alfred. Habt einen schönen Nachmittag. Ich habe gute Musik. Self-Deception. Break.

0: Self-Deception Break auf 88.6. Gleich geht's musikalisch weiter mit Soundgarden und Rammstein. Und dann feiern wir Geburtstag, ein Geburtstagskind aus der Rockwelt. Und bevor wir noch kurz auf die Straßen schauen, jetzt bitte Obacht.
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1: 14:25 Uhr und damit ein gemeinsamer Blick auf die Straßen. Und der führt uns zuerst wieder mal nach Salzburg. Tauernautobahn Richtung Villach zwischen dem Knoten Ponga und Lammertal ist nach einem Unfall weiterhin nur der Pannenstreifen frei. Da gibt es 2 Kilometer Stau und ca. 20 Minuten Zeitverlust. In der Steiermark, in Graz, ist der Lentke und der Griski von der Keplerbrücke bis zur Augartenbrücke wegen einer Demonstration gesperrt. Die dauert noch bis ca. 16 Uhr. Ihr könnt hier lokal ausweichen. Und in Tirol, A13 Brennerautobahn und die B182 Brenner-Bundesstraße gesperrt bis 19 Uhr circa. Auch hier eine Demo zwischen Schönberg und dem Brenner. Und für alle Verantwortlichen empfehlen, da großräumig auszuweichen, zum Beispiel über die Tauernautobahn. Grenzwartezeit haben wir auch noch. Bei der Ausreise vom Karawankentunnel wartet ihr aktuell 20 Minuten. Was geht? Gute und sichere Fahrt.
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Soundgarden, Black Hole Sun auf 88.6. Und jetzt, ich habe es vorher schon gesagt, jetzt setzen wir die Partyhüte auf, denn heute hat ein Mann Geburtstag, der den Sound von Rock und Metal geprägt hat, muss man schon sagen, wie kaum ein anderer. Tom Morello, der wird heute 62 Jahre alt. Happy Birthday an der Stelle. Ja, und der Mann hinter den legendären Riffs von Rage Against the Machine und Audioslave, ein Gitarrist, der nie einfach nur gespielt hat, sondern seine Gitarre irgendwie klingen ließ wie eine ganze Maschine. Und Songs wie zum Beispiel dieser hier. Rage Against the Machine, Killing in the Name, ohne Tom Morello wahrscheinlich ganz anders geklungen. Oder auch diese Nummer hier.

Radcliffe, Like a Stone. Ja, und ohne ihn wären die wahrscheinlich nicht so geworden, wie sie am Ende jetzt geklungen haben. Und genau das macht ihn aus. Innovativ, einflussreich und eigentlich ist er einfach ein echtes Original. Und auch mit 62 erfindet sich Tom Morello eigentlich immer wieder neu, arbeitet mit den unterschiedlichsten Künstler und KünstlerInnen zusammen und gehört noch immer zu den spannendsten Persönlichkeiten der Rockwelt. Wir sagen Happy Birthday Tom Morello und jetzt hören wir ihn mit so einem sehr spannenden Projekt und zwar gemeinsam mit Frauenpower, The Pretty Reckless. Hier ist And So It Went, so rockt der Samstag.

Yes, der Pretty Reckless, gemeinsam mit Tom Morello and So It Went. Tom Morello, heute 62 Jahre alt geworden. Happy Birthday nochmal an der Stelle. Und musikalisch geht's jetzt weiter mit einer Band, über die ich mich sehr freue. US-amerikanische Metalcore-Hardrock-Band aus Kalifornien und war ein Trio. Und wie das Lied heißt, das sagt uns eh gleich zu Beginn. Viel Spaß. 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
1: Blick aufs Wetter, Nachrichten und Verkehr und heute ein klassischer Badesetag, ja, so mit kleinen Haken. Denn neben vielen sonnigen Phasen entstehen heute auch einige Regenschauer und Gewitter. Zunächst treffen die im Bereich von Oberösterreich bis ins Burgenland, später auch den Süden des Landes. Dazu gibt es lebhaften Wind, Temperaturen, die schaffen es trotzdem hochsommerliche 24 bis 31 Grad. Morgen am Sonntag steigt die Unwettergefahr noch einmal deutlich an, aber auch mit Temperaturen von 23 bis 30 Grad. Und damit zu Conny Diebald ins Nachrichtenstudio.
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3: Ein neues Service gibt's für Autofahrer beim Online-Spritpreisrechner. Unter spritpreisrechner.at kann man sich künftig die Benzin- oder Dieselpreise per E-Mail zuschicken lassen. Dann bekommt man zum gewünschten Zeitpunkt eine Info, an welchen Tankstellen in der zuvor eingestellten Region die Spritpreise am günstigsten sind. Man muss also nicht mehr jedes Mal aktiv online nachschauen, wo es am billigsten ist, bevor man tanken fährt. Die SPÖ Niederösterreich hat heute Sven Hergovich erneut zum Landesparteichef gewählt. Hergovich hat 86,3% der Stimmen bekommen. Bei seiner ersten Wahl vor 3 Jahren waren es noch 96,2%. Gegenkandidaten hat Hergovich keinen gehabt, nachdem Gesundheitsstaatssekretärin Ulrike Königsberger-Ludwig ihre Kandidatur für den Vorsitz wieder zurückgezogen hat. 1,2 Milliarden Menschen weltweit sind psychisch krank, doppelt so viele wie noch vor 30 Jahren. Das zeigt eine internationale Studie im Fachjournal The Lancet. Demnach hat jeder 7. Weltbewohner eine psychische Störung, allen voran Angststörungen und Depressionen, aber auch Bulimie oder Schizophrenie. Österreich liegt bei den psychischen Erkrankungen über dem EU-Schnitt. Seit Jahresbeginn gibt es in Österreich kostenfreie Kassenplätze für klinisch-psychologische Behandlungen.
1: Danke, Conny. 14.53 Uhr und damit ein gemeinsamer Blick auf die Straßen. Und da starten wir mit einer guten Nachricht aus Salzburg. Tauernautobahn Richtung Villach zwischen dem Knoten Ponga und dem Lammertal. Da war nach einem Unfall nur der Pannenstreifen frei. Das Unfallfahrzeug ist entfernt und damit sind wieder alle Spuren frei. In Tirol, da schaut es anders aus, A13, Brennerautobahn und auch die Brenner Bundesstraße sind gesperrt, voraussichtlich noch bis 19 Uhr zwischen Schönberg und dem Brenner. Grund dafür ist eine Demo, am besten großräumig ausweichen, zum Beispiel über die Tauernautobahn. Los geht's, gute und vor allem sichere Fahrt.
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5: Grüß euch, schönen Nachmittag. Auch bei uns geht es jetzt quasi um die Wurst. Wir steigen ein in den Samstagnachmittag und das machen wir natürlich mit großartiger Musik aus aller Herren Länder, aber auch aus der Heimat. Und zum Beispiel hat sich der Martin bei mir gemeldet. Der Martin ist Bandmitglied von der Band Naiv und die sind anscheinend gerade unterwegs.
6: Servus Michi, ich bin der Martin von Naiv. Wir sind auf dem Weg nach Marktneu-Hodis zum Rock'n'Reef Festival Powered bei 88.6. Wir dürfen heute auch mit auf der Bühne sein mit jede Menge geile Bands. Wir hoffen natürlich, dass das Team um 88.6, vielleicht bist du auch dort, dass wir die euch dort begrüßen dürfen.
5: Ja, richtig geil. Der Martin, das klingt schon irgendwie sehr einladend. Rock'n'Reef, also wenn ihr in der Nähe von Marktneu-Hodis seid und ein bisschen Bock auf Live-Musik habt und Rock, unbedingt vorbeischauen, da gibt es natürlich noch einige mehr Bands als Naiv und könnt ihr gerne auf unserer Website radio886.at das ganze Line-Up anschauen. Und lieber Martin, nein, leider, ich kann nicht, ich bin bis 18 Uhr hier im Studio und dann muss ich mir eh schon sehr wurschteln, denn dann habe ich ein Date mit der UEFA Champions League. Heute Finale Paris gegen Arsenal, bin ich gespannt, aber ich wünsche euch viel Spaß beim Rock'n'Reef und wir bleiben thematisch gleich bei heimischer Musik. Wir sprechen gleich. Ja, wir wollen euch, wenn ihr eine Band seid und vielleicht noch nicht so wie der Martin zu einem Gig fahrt, aber das gerne machen wollt, quasi größere Bühnen erobern, na dann bleibt jetzt unbedingt dran. Da sprechen wir gleich drüber. Vorher gibt's noch, kann man schon sagen, internationale Größen. Gut, Charlotte gleich dabei und jetzt auch nicht niemand. Marilyn Manson, Tainted Love. Schönen Samstagnachmittag. So rockt der Samstag.

0: Good Charlotte, Lifestyles of the Rich and Famous, und davor war es Marilyn Manson, absolute internationale Größen, aber auch hierzulande wird verdammt viel guter Rock gemacht. Manchmal, ja, da fehlt's nur an der richtigen Bühne.
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0: Jawohl, dass uns Musik aus der Heimat am Herzen liegt, ich glaube, das ist kein Geheimnis mehr. Wir suchen wieder Bands und Künstlerinnen, die bereit sind, mit uns den nächsten Schritt zu machen. Habt ihr schon eigene Songs? Vielleicht schon ein wenig Live-Erfahrung? Und vor allem eins braucht ihr: Lust auf mehr, auf größere Bühnen. Und wenn ihr das habt, naja, dann seid ihr bei uns genau richtig. Denn ganz egal, ob ihr gerade noch im Proberaum oder in der Garage probt, wir wollen euch hören. Und wer weiß, vielleicht steht ihr schon bald als 88.6 Headliner 2026 auf der Bühne. Und das kann dann ein ordentlicher Push sein in eurer Karriere. Oder vielleicht kennt ihr eine Band oder Musiker oder Musikerinnen, die für Größeres bestimmt sind. Dann bitte gebt ihnen noch schnell Bescheid, denn die Anmeldung, die läuft nur noch bis Ende Mai. Also heute Morgen nicht mehr lange überlegen, EPK hochladen, abschicken, und dann schauen wir, was passiert. Dass sie das auszahlen kann, glaubt's mir's, das haben Voltwechsel bereits gezeigt. Die Gewinner der 88.6 Rockstage 2024. Und seitdem geht's für die Band Schritt für Schritt weiter nach vorne. Und nach ihrem Sieg 2024, na, da haben wir uns mal gefragt, wie fühlt sich denn das eigentlich so an?
2: Ja, unbeschreibliches Gefühl. Hätten wir, glaube ich, alle überhaupt nicht damit gerechnet, dass wir dann doch wirklich den Titel einholen, und ja, immer noch sprachlos.
0: Sprachlos. Wollt ihr auch sprachlos sein? Dann bitte meldet euch noch an für unsere Rot-Weiß Rockstage 2026. Und übrigens, Voltwechsel, naja, die haben wir nach ihrem Sieg 2024 kurzerhand dann auch gleich eingeladen, letztes Jahr 2025 aufs Wiener Donauinselfest. Nur haben wir gefragt, ob sie eigentlich schon mal auf so einer doch großen Bühne gespielt haben.
2: Nein, in der Größe noch nicht. Ja. Also wir haben schon wirklich in großen Dingern gespielt, hier Music Hall, Geiselwind, wo waren wir noch? Zollenroder, Panoramabühne. Aber das sind halt jetzt doch andere Größenverhältnisse.
3: Das ist eine andere Liga.
2: Ja, andere Liga, ja.
0: Das ist eine andere Liga, sagen sie. Okay, also Wiener Donauinselfest zur Erinnerung machen wir auch heuer wieder. Und hier kommen jetzt die Sieger der Rot-Weiß Rockstage 2024, Voltwechsel, mit dem tragenden Titel Herz. Viel Spaß.

Stagewechsel. Rot-Weiß Rockstage Sieger 2024 mit Herz waren das. Und mit Herz geht's jetzt auch weiter. Ganz große Nummer und ich sag's immer wieder am Wochenende. Ein Samstag ohne David Bowie ist auch ein Samstag. Aber mit, da ist ja schon was anderes. Hier kommt er, David Bowie, Heroes.

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David Bowie, Heroes. Wunderschöne Nummer. Wunderschön, machen musikalisch auch weiter. Nur vielleicht eine Spur lauter. Sum 41, The Hell Song. Schönen Samstagnachmittag.

0: Bon Jovi, Living on a Prayer auf 88.6. Musikalisch geht's gleich groß weiter. Gleich gibt's AC/DC und eine Band, die gestern Abend in Salzburg am Residenzplatz ordentlich zerlegt hat. Volbeat auch gleich mit dabei. Und danach werden wir schauen, wer morgen Abend, Sonntagabend, ab 18 Uhr gibt's bei uns immer den 88.6 Headliner der Woche. Schauen wir, wer da morgen steht. Eine Stunde Live-Konzert-Feeling. Ich sag nur mal so, das wird schon ziemlich ikonisch morgen. Vorher noch etwas in eigener Sache.
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0: Ein Blick auf die Wetterkarten. Naja, das ist halt ein bisschen Achterbahn, muss man sagen. Immer wieder zeigt sich mal die Sonne. Gleichzeitig entstehen aber auch Regenschauer und auch Gewitter. Am ersten betroffen sind einmal zunächst Oberösterreich, Niederösterreich und das Burgenland. Später dann aber auch südliche Regionen. Ja, dazu bläst vielerorts Wind kräftig und zwar bei Temperaturen, ja, doch sommerlich. 24 bis 31 Grad. Am Abend, da ziehen dann noch einzelne Gewitter durch. In der Nacht wird es dann zumindest deutlich ruhiger. Also Sommerfeeling ja, aber mit kleinen Wetterüberraschungspaket dazu. Damit schauen wir auf die Straßen. 15:23 Uhr und damit machen wir einen gemeinsamen Blick auf die Straßen. Da starten wir in Tirol, da ist ja heute die A13 Brenner Autobahn und die Brenner Bundesstraße gesperrt, noch bis 19 Uhr. Da gibt es eine Demo zwischen Schönburg und dem Brenner. Ausweichen ist empfohlen und zwar am besten großräumig, zum Beispiel über die Tauernautobahn. Und dann haben wir noch die eine Meldung aus von der Tauernautobahn Richtung Villach beim Knoten Ponga und Lammtal. Da ist das Unfallfahrzeug entfernt. Stau hat sich aufgelöst. Wo es geht, gute und sichere Fahrt.
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Heartbeats, Wait a Minute, My Girl haben gestern Abend in Salzburg am Residenzplatz ordentlich zerlegt. Und bevor wir jetzt schauen, wer morgen Abend auf der 88.6 Headliner-Bühne der Woche steht, jetzt ist euer Moment. Luis und Flo, das ist für euch. Und bitte, ordentlich eskalieren zu Hause, aber nicht ganz zu arg. Sonst muss die Mama wieder putzen. Also Luis und Flo für euch, AC/DC, Highway to Hell. Habt einen feinen Nachmittag. So

0: AC/DC Highway to Hell für Flo und Louis hier auf 88.6 Samstagnachmittag. Ich hoffe, der läuft bei euch. Vielleicht sitzt ihr gerade im Garten. Ich meine, kommt darauf an, ob es regnet oder nicht. Vielleicht seid ihr unterwegs oder überlegt zum dritten Mal schon heute, ob man den Griller jetzt wirklich anwerfen soll oder nicht. Trotzdem hoffentlich läuft das Wochenende entspannt. Aber morgen ist Sonntag. Und Sonntag gibt es bei uns immer Live-Musik.
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0: So ist es. Morgen ist Sonntag und da gibt es eine Stunde, eine Band, volles Konzertgefühl. Und morgen steht da eine Band auf der Headliner-Bühne, ja, die seit Jahrzehnten Hallen füllt. Eine Band, die Generationen begleitet mit Songs für ja, durchfeierte Nächte, lange Autofahrten, für Siege, Niederlagen und alles, was dazwischen liegt. Eine Band, die nie geschniggelt war und nie geschniggelt sein wollte. Und gerade jetzt gibt es da einen besonderen Anlass, denn gestern, Freitag, ist ihr neues Album erschienen. Trink aus, wir müssen gehen. Und ja, mein Kollege Christian Simon Mincetic hat gestern in der 88.6 Let's Rock Home Party das Album mit euch durchgehört und hat auch 5 Exemplare, und zwar CDs, verlost. Wenn noch wer CD-Player zu Hause hat, war aber sehr gefragt. Da haben sich nämlich einige gemeldet mit ihren Stories, die sie eben mit den Toten Hosen begleitet. Hört's mal rein.
2: Und zwar, wir waren am Lido Sound in Linz und ein Freund von uns hat uns eingebildet, wir brauchen da VIP-Karten, weil das ist besser für die Toilettenorganisation und so weiter. Und wir sind halt dort oben gestanden und irgendwann sitzen wir da und schauen so und drehen sich um und sagen, der schaut aus wie der Campino, das gibt's ja gar nicht. Ja, tatsächlich, es war Campino, der hat sich die B-Sticks angeschaut. Hat das auch voll mitgefeiert und hat auch die Leute auf die Balkone mitgefeiert. Da war eine alte Frau, die hat dazu voll abgeschickt. Und er war aber dann auch total nett und hat mit allen Fotos gemacht und war wirklich voll freundlich. Und das war eigentlich unser Highlight des Tages. Die Musik war voll super, aber dass wir den getroffen haben und der auch noch so nett gewesen ist, das war wirklich einmalig. Und noch immer denke ich gern dran und das war echt genial.
3: Toten Hosen sind eine Kultband, den muss man mengen, das ist auch so. Also, der, was die Hosen nicht mag, der hat keine Ahnung von nix einfach.
0: Ich liebe den Christian. Wer die Hosen nicht mag, der hat Ahnung, keine Ahnung von nix eigentlich. Herrlich. Morgen ab 18 Uhr feiern wir eine der prägendsten deutschsprachigen Rockbands überhaupt. Die Hosen morgen 88.6 Headliner der Woche. 18 Uhr einschalten, laut aufdrehen, mitgrillen und fertig. Und wenn wir nicht auf morgen warten können, ich bin ungeduldig, holen wir uns jetzt schon das Feeling, was morgen Abend gibt. Hier sind die Toten Hosen, ja, mit meinem persönlichen Lieblingslied von ihnen. Bonnie und Clyde live aus 2012. Viel Spaß.

Ich habe die Nummer immer schon geliebt. Ich liebe sie und ich werde sie auch weiter lieben. Die Toten Hosen, Bonnie und Clyde und das live morgen Abend. Gibt's eine Stunde Live-Konzert-Feeling. Genau aus diesem Konzert 2012 von den Toten Hosen beim 88.6 Headliner der Woche. Um 18 Uhr starten wir da los. Und weiter geht's jetzt mit einer Band. Ja, mag ich auch ganz gern. Ich glaube ja auch. Linkin Park, Breaking the Habit.

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1: Uhr 47, wir machen einen Blick auf die Wetterkarten. Ja, zeitweise scheint noch die Sonne, aber die Regenfelder und die Gewitter, die breiten sich langsam mehr und mehr aus. Dazu wird in vielen Regionen lebhafter bis kräftiger Wind aus West bis Nordwest. In Gewitternähe, da können dann zusätzlich auch noch Windböen ordentlich zulegen. Temperaturen aber heute angenehm 24 bis 31 Grad. Stellenweise wird es aber etwas schwül. In der Nacht beruhigt sich die Lage dann langsam. Tiefstwerte liegen zwischen 8 und 18 Grad. Ja, und morgen am Samstag, da wird es dann spannender, sagen wir mal. Nach einem meist sonnigen Start steigt dann am Nachmittag die Gewittergefahr kräftig an. Bei 23 bis 30 Grad sind dann auch Starkregen, Hagel und Sturmböen nicht ausgeschlossen. Und auch der Blick auf Montagzeit zeigt, da geht es temperaturmäßig spürbar bergab. Conny Diebald hat jetzt alles Wichtige aus Österreich und der Welt.
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3: Statt Autos oder Motorrädern sind seit heute Mittag rund 4.500 Menschen auf der Brenner-Autobahn bei Matrei in Tirol unterwegs. Sie protestieren gegen die ständige Verkehrsbelastung und fordern unter anderem eine höhere Lkw-Maut und einen besseren Lärmschutz. Wegen der Demo ist die Brenner-Autobahn seit 11 Uhr gesperrt. Das befürchtete Chaos auf den Ausweichrouten ist bisher aber ausgeblieben. Chlorgasalarm gestern im Freibad in Eggenburg in Niederösterreich. Im Technikraum ist eine Chlorgasflasche undicht geworden. Daraufhin wurde Alarm ausgelöst. Das Freibad musste evakuiert und vorübergehend gesperrt werden. Die Feuerwehr konnte das Problem aber rasch beheben. Verletzt wurde niemand. Ein neues Service gibt's für Autofahrer beim Online-Spritpreisrechner. Unter spritpreisrechner.at kann man sich künftig die Benzin- oder Dieselpreise per E-Mail zuschicken lassen. Dann bekommt man zum gewünschten Zeitpunkt eine Info-Mail, an welchen Tankstellen in der zuvor eingestellten Region die Spritpreise am günstigsten sind. Vor dem heutigen Finale der Fußball-Champions League in Budapest hat es in der vergangenen Nacht Schlägereien unter Fans gegeben. Videos in sozialen Netzwerken zeigen, wie die Fußballfans aufeinander einschlagen und Leuchtraketen zünden. Rund um das Finale zwischen Paris Saint-Germain und Arsenal sind heute in Budapest rund 4.000 Polizisten im Einsatz. Ankick ist um 18 Uhr.
1: Na servus, da muss ich mich dann aber beeilen. 18 Uhr geht's los, hoffentlich dann ohne Ausschreitungen. Wir machen einen Blick auf die Straßen. 10 vor 4 und damit der Blick auf die Straßen. Und da schauen wir zuerst nach Kärnten. A2 Richtung A10, da ist bei Villach jetzt der Oswaldeberg-Tunnel nach einem Unfall gesperrt. Ausweichen ist da lokal möglich. Und wir haben es gerade in den Nachrichten auch gehört, Tirol heute die große Baustelle. A13 Brenner-Autobahn und auch die Brenner-Bundesstraße, die BR182, ist noch bis 19 Uhr voraussichtlich gesperrt. Grund dafür ist eine Demo zwischen Schönburg und dem Brenner. Alle, also wirklich alle Verantwortlichen empfehlen, dieses Gebiet großräumig zu umfahren. Zum Beispiel über die Tauernautobahn. Grenzwartezeit haben wir auch noch. Beim Karawankentunnel wartet ihr aktuell 20 Minuten bei der Ausreise aus Österreich. Wo es geht, wünsche ich gute und sichere Fahrt durch diesen Samstagnachmittag.
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10: Da bin ich und das Studio, das verwandelt sich in verschiedenen Farben heute. Bei der Übergabe mit Roman war es ein bisschen grau und dunkel, jetzt scheint wieder die Sonne rein. Kurz hat es, glaube ich, schon getröpfelt. Ja, das Wetter macht anscheinend, was es will. Ein bisschen Aprilwetter. Wir bleiben in diesem Nachmittag und glaubt schon, in dieser Stunde haben wir einiges vor. Und richtig, richtig coole Sachen. Zum Beispiel wollten wir am Freitag unsere nicht, sage ich mal, nicht so schlechte Geschenke übergeben. 88.6 Nova Rock Diamond VIP Package. Das wollten wir verlosen, wir wollten den Sieger anrufen, hat aber leider nicht ganz so geklappt und viele waren da total überrascht, dass der nicht abhebt. Wir haben doch allen gesagt, bitte abheben, das war spannend.
11: Leute, jetzt muss ich ranfahren und kann nicht in die Garage, weil ich noch mitkriegen muss, ob der oder diejenige beim zweiten Mal abhebt. Es ist so spannend.
10: Oh ja, Martina, es war unglaublich spannend. Solche Nachrichten haben uns am Freitagvormittag mehrere erreicht. Solltet ihr es nicht gehört haben, bitte unbedingt dranbleiben, weil wir werden das nochmal Revue passieren lassen. Es war unfassbar, fast schon Ausnahmezustand. Das machen wir gleich. Vorher gibt's Musik. Jetzt gibt's mal gleich die White Stripes und davor, wie sie sich selbst nennen, die beste Band der Welt. Das lasse ich so dahingestellt. Hier kommen die Ärzte mit Junge. Ja, ein Lied, wo sich alle Mamas und Jungen kennen.

White Stripes, Seven Nation Army, absolut geile Nummer. Und jetzt wird es ein bisschen bittersüß. Ihr hört es schon im Hintergrund, bittersüß war jetzt auch ein bisschen mein Blick ins Internet, weil ich mir gedacht habe, jetzt schaue ich mal, wie lang diese Nummer her ist. Und es war ernüchternd. Juni 1997. Ich fühle mich jetzt ein bisschen alt. Das sind nämlich fast 30 Jahre. Trotzdem ist die Nummer großartig. Danach gibt's Ozzy Osbourne und dann schauen wir, was am Freitag bei uns los war. Solltet ihr das nicht mitbekommen haben, unbedingt dranbleiben. Das war an Spannung kaum zu überbieten. Jetzt aber volle Konzentration. The Verve, Bittersweet Symphony. Schönen Samstagnachmittag.

0: Der One and Only Ozzy Osbourne mit Crazy Train. Und Crazy ist vielleicht jetzt ein bisschen das Stichwort, denn Crazy war es bei uns gestern ordentlich. Crazy geht's bei uns in unserer Morning Show in der Timpel Time eigentlich meistens zu, / immer. Gestern früh, das war fast schon Endgegner. Kompletter Ausnahmezustand und ich würde sagen, so viel Spannung gibt's vielleicht das nächste Mal, wenn Österreich im WM-Finale gegen Deutschland im Elfmeterschießen steht. Da bin ich gespannt.
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0: Wir wollten gestern unser nicht so schlechtes 88.6 Nova Rock Diamond VIP Package endlich raushauen. Also das Paket, bei dem man tagsüber gemütlich in der Therme chillt, abhängt, ein Frühstück sich genießt, also ein Frühstücksbuffet genießt und dann gestärkt am Abend direkt ins Nova Rock Chaos eintauchen kann. Und ihr habt uns unzählige großartige Bewerbungen geschickt, Videos geschickt und jede Menge guter Gründe, warum genau ihr dieses Package verdient habt. Ja, und dann kam gestern Morgen der Moment der Wahrheit. Der Timpel wollte den Thomas aus St. Marien im Mürztal erreichen und überraschen. Also so haben wir uns das vorgestellt. Und dann nix. Nicht abgehoben, keine Reaktion und die komplette Community ist währenddessen über WhatsApp eskaliert. Alle haben mitgefiebert, alle haben gehofft. Ja, und vermutlich haben einige tausende Leute ihr Handy kontrolliert, ob eh der Klingelton auf laut geschalten ist. Und die Timpel Time Crew im Studio, ne, die haben sich angeschaut und haben sich gedacht, was machen wir jetzt? Noch einmal probieren oder nächster bitte? Hört's mal rein. Unfassbare Szenen haben sich da gestern abgespielt.
2: Leute, jetzt muss ich ranfahren und kann nicht in die Garage, weil ich noch mitkriegen muss, ob der oder diejenige beim zweiten Mal abhebt. Es ist so spannend.
3: Das ist arg, Martina. Das haben uns nämlich mehrere geschrieben.
4: Ja, der Manuel hat geschrieben, ich bin so nervös wie noch nie in meinem ganzen Leben, wenn jemand anders angerufen wird.
3: Ja,
5: Spannung, schreibt auch der Armin.
3: Also,
5: Isa schreibt, die Kids gehen erst in den Kindergarten, wenn wir hören, wer gewonnen hat. Wie sieht's denn das jetzt aus?
6: Box nicht. Das wird nichts.
7: Willkommen in der
3: Hemd, Alter. What the fucking hell? Das gibt's ja nicht.
5: Das darf nicht wahr sein, Chef, die Christina.
3: So viele
5: schreiben uns. Die Judy,
3: bitte hebt
5: doch ab.
3: Alter,
5: das gibt's nicht.
3: So. Was? Meine Lieben, ja, wir sind ja jetzt nicht die kleinste Community im Land. Ja? Wer von euch kennt denn einen Thomas aus St. Marien im Mürztal?
5: Das wäre jetzt nämlich derjenige gewesen, bei dem wir es zweimal versucht haben. Leider nicht abgehoben.
3: Gut. Nächster bitte. Nummer ist eingegeben.
5: Wer ist als VIP beim Nova Rock mit dabei, mit Unterkunft in der St. Martins-Therme?
3: Wo man sich für 4 Tage wie ein Kaiser fühlt, als einzig Sauberer über ein Festivalgelände stolziert, als Einziger, der nach Seife riecht, ja? Und nicht so wie die anderen, nach Erde und sonstigen Dingen. Okay. Also.
8: Hallo?
3: Armin?
8: Ja?
3: Timpel von 88.6.
8: Nein! Ich scheiß mir aus.
3: Du bist Diamond VIP am Nova Rock!
8: Na, ja, was ist?
3: Jawohl!
5: Armin! Du hast ihn nur ab!
8: Wir waren gerade wissen, wir holen gerade live mit und sind total gespannt. Und Wahnsinn!
3: Armin, du hast das geschafft, was der Thomas nicht geschafft hat. Du hast auch kommen vom Telefon.
8: Ja.
3: Und so leicht ist man Diamond VIP am Nobelrock.
8: Wow, vielen Dank.
3: Sehr, sehr gerne. Hast du dir hoch verdient?
8: Ah, irre, Wahnsinn, ja super.
3: Du bist dann 4 Tage Thermenerholungsurlaub, gleichzeitig Festival. Armin. Hey, es wird wirklich, wirklich, glaube ich, ein besonderes Erlebnis. St. Martins Therme, es gibt Sektempfang, es gibt die komplette Thermen-Experience, alles mit dabei, was schon großartig ist. Und dazwischen Shuttle-Service zum Novarock, wo du als VIP aufschlägst und alle Konzerte genießen kannst.
8: Danke, danke, danke, dass du es gemacht hast.
3: Sehr, sehr gerne.
5: Danke, danke, dass du mitgemacht
4: genau,
5: hast.
4: Genau, danke dir für dein großartiges Video.
5: Und die, ganz viele schreiben uns und freuen sich mit dir, das können wir dir ja erzählen. Die Daniela zum Beispiel schreibt, die Freude ist so spürbar, voll lieb.
4: Ja, und der Robert schreibt auch mal herrlich, der Lacher, gratuliere Armin.
5: Die Tini hat Gänsehaut vor Freude für dich.
8: Danke, danke.
4: Viel Spaß am Novarock wünscht dir der Hannes. Also, das ist die Community, die dir alles, alles Gute wünscht und gratuliere zum Diamond VIP. Du bist Diamond VIP!
8: Ja! Klasse!
3: Armin, hey, viel, viel Spaß am Novarock. Genieße es,
8: danke,
3: es wird geil.
8: Danke, danke, danke.
0: Fucking hell, da muss ich einmal den Timpel zitieren. Was war das bitte gestern? Zum Glück hat der Armin aus Buchberg in Niederösterreich dann abgehoben und plötzlich war alles klar. Der Armin, der fährt nicht mit nassen Schuhen und Gatsch bis zu den Knien nach Hause, ja, sondern mit Therme, mit VIP-Pässen und wahrscheinlich dem entspanntesten Novarock-Wochenende seines Lebens. Und eine Band, die sich der Armin dort ganz sicher geben kann, liefert gerade frischen Stoff. Da ist die neue von Papa Roach mit ihrer neuen Nummer See You in

0: Captain Wolf, Born to be Wild auf 88.6. Gleich geht's weiter mit Radiohead und den Foo Fighters. Und dann, ja, am Mittwoch haben wir es verkündet, unser Line-Up fürs heurige Donauinselfest. Und das hat's ordentlich in sich. Wir freuen uns schon so sehr drauf, dass wir da auch gleich nochmal zurückblicken. Vorher noch blicken wir noch woanders hin, und zwar auf die Straßen. 16.25 Uhr, liebe Grüße in die Autos. Wir starten in Niederösterreich. Unfall auf der A2 Südautobahn Richtung Wien. Und zwar zwischen Dreiskirch und dem Knoten Guntramsdorf. Da ist jetzt die Überholspur gesperrt. Der Stau baut sich da rasch auf. Und in Wien, da sorgt gerade eine Demo für Stau. Und zwar am Franz-Josefs-Quai ist der Demozug gerade unterwegs. Weiterer Streckenverlauf über die Dampfschiffstraße und die Franzensbrücke dann rüber zur Prater Hauptallee. Ja, und entlang der Route wird der Verkehr da immer wieder angehalten. Aktueller Zeitverlust aber nur 15 Minuten. Und in Tirol heute die A13 Brenner Autobahn und die Brenner Bundesstraße in beiden Richtungen gesperrt. Da gibt es noch eine Demo, und zwar bis 19 Uhr zwischen Schönberg und dem Brenner. Am besten großräumig ausweichen, zum Beispiel über die Tauernautobahn. Und dann schauen wir noch nach Kärnten. A10 Richtung Südautobahn zwischen dem Oswaldeberg-Tunnel und dem Knoten Villach. Da ist die Unfallstelle jetzt geräumt und die Sperre wieder aufgehoben. Wo es geht, gute und sichere Fahrt.
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0: Radiohead, Creep, da hört man eine Stecknadel fallen. Worauf ich mich aber im Sommer freue, da hört man sicher keine Stecknadel fallen, auf nämlich laute Konzerte, verschwitzte Konzert-T-Shirts und vor allem Feiern. Und das unter freiem Himmel. Und genau, ja, das kommt jetzt mit sehr, sehr großen Schritten auf uns zu. Ja, 34 Tage noch.
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0: Donauinselfest ohne unsere 88.6 Rockbühne. Naja, ist auch ein Donauinselfest, aber nicht ganz so geil. Wir von 88.6 sind mittendrin anstatt nur dabei. 3. bis 5. Juli ist alles angerichtet auf unserer Bank Austria Radio 88.6 Rockbühne. Was heißt das? Naja, 3 Tage Vollgas, 3 Tage Rock, 3 Tage Ausnahmezustand. Und sehen wir uns mal ganz ehrlich, was braucht eine ordentliche Rockbühne? Natürlich ein verdammt geiles Line-Up. Und genau das haben wir diese Woche rausgehauen für euch. Am Mittwoch war es soweit. Mit dabei direkt aus Schweden. Ja!

0: Alter. Schräg, laut, spektakulär. Außerdem die deutschen Mittelalter-Rocker von
1: Werte Ladies, Werte Lord, kennt ihr schon das Zauberwort? Ein bisschen schlagen und wieder vertragen. Schwarzer Tanz ist
0: Feuerschwanz, auch bei uns auf der Bühne. Und noch hier eine Band aus Deutschland, die haben auch nur eine kurze Anreise.
1: Ich bin blau.

der Nebel. Blau wie das Meer, das werden wir wahrscheinlich auch dort sein. Mr. Hörli und die Pulveraffen auch mit dabei bei uns. Und jetzt kommt das Beste. Der ganze Wahnsinn kostet euch genau 0 Euro. Freier Eintritt, ja, für das komplette Festival. Da bleibt genug Geld, um ordentlich Bier zu kaufen oder was auch immer ihr bevorzugt. Also ich würde sagen, Freunde zusammentrommeln, die Family einpacken. Wenn der Nachbar lieb ist, nehmt ihn auch mit. Alle sind willkommen und dann zerlegen wir gemeinsam die Wiener Donauinsel. Natürlich gibt es auch jede Menge heimische Unterstützung auf der Bühne. Außerdem Nine Over of Steel aus Italien auch dabei. Freue ich mich sehr drauf. Und komplettes Line-Up findet ihr auf unserer Website radio886.at. Kickt euch da mal rein und die Vorfreude, glaubt was, die wird ordentlich steigen. Und die Herrschaften haben vermutlich die weiteste Anreise von allen. Habe ich jetzt noch ein bisschen unterschlagen. Die stehen auf jeden Fall für dreckigen Rock'n'Roll, für Vollgas, keine Gefangenen. Und ich bin mir ziemlich sicher, wenn die auf die Bühne gehen, steht auf der Donauinsel niemand mehr still. Wir sind sehr stolz drauf. Airborne, wahrscheinlich mit der weitesten Anreise aus Down Under. Und hier, ich liebe die Nummer Running Wild. Und so wird es bei uns ganz sicher zugehen auf der Donauinsel. Wir werden alle wild runnen. Viel Spaß.

Iron Maiden, ikonisch, Run to the Hills. Auch in der nächsten Stunde geht's. Also wir laufen jetzt in die nächste Stunde rein und da gibt's natürlich noch großartige Musik, zum Beispiel Rage Against the Machine, Oasis habe ich da und auch Stone Sour. Vorher machen wir einen Blick auf Wetter, Nachrichten und auf die Straßen. Starten wir traditionell einmal mit dem Wetter und ja, wer heute Richtung Abend unterwegs ist, sollte vielleicht einen Blick aufs Regenradar werfen. Es ist sehr unterschiedlich regional. Neben Sonne ziehen aktuell ja, in den nächsten Stunden immer wieder Schauer und Gewitter durch. Besonders betroffen sind die Regionen von Oberösterreich bis ins Burgenland, ja, und jetzt später auch dann noch in Teilen des Südens. Aber temperaturmäßig ja, schaut das eigentlich noch ganz gut aus. Ich würde sagen 25 Grad messen wir aktuell noch in Baden bei Wien bei der Susi. 19 Grad, das ist ein bisschen ein Ausreißer. In Würzzuschlag in der Steiermark und 27 Grad hat es bitte immer noch in Ried im Innkreis in Oberösterreich. Dazu gibt es aber Teil vielerorts lebhaft bis kräftigen Wind. In der Nacht, da beruhigt sich das Wetter zumindest ein bisschen. Es kühlt ab auf 8 bis 18 Grad. Ja, und morgen dann regional sogar Unwettergefahr. Nach einem freundlichen Start entstehen dann kräftige Gewitter. Temperaturmäßig sind wir aber noch

0: Gutachten sollen verlängert werden. Mit Ende Mai läuft jetzt die Begutachtungsfrist für die Gesetzesänderung aus. Die erste Pickerl-Überprüfung für neue Pkw soll künftig nicht nach 3, sondern erst nach 4 Jahren erfolgen. Dann soll es alle 2 Jahre Kontrollen geben. Bei älteren Autos ab 10 Jahren gelten jährliche Kontrollen. Der ÖAMTC befürchtet, dass durch die längeren Intervalle Defekte zu spät gesehen und Reparaturen deshalb teurer werden könnten. Der Selbstbehalt bei Arztbesuchen wird verdoppelt für alle, die bei der BVAEB versichert sind, also bei der Versicherungsanstalt öffentlicher Bediensteter, Eisenbahner und Bergbau. Derzeit beträgt der Behandlungsbeitrag 10%, mit 1. Juni sind es 20%. Grund für die Erhöhung ist die angespannte Budgetsituation, wie es heißt. Für Versicherte mit geringem Einkommen gibt es aber nach wie vor die Möglichkeit, dass sie weniger oder keinen Selbstbehalt zahlen. Statt Autos oder Motorrädern sind am Nachmittag rund 4.500 Menschen auf der Brenner-Autobahn bei Matrei in Tirol unterwegs gewesen. Sie haben gegen die ständige Verkehrsbelastung protestiert und unter anderem eine höhere Lkw-Maut und einen besseren Lärmschutz gefordert. Wegen der Demo ist die Brenner-Autobahn seit 11 Uhr gesperrt. Das befürchtete Stauchaos auf den Ausweichrouten ist bisher aber ausgeblieben. Die Sperre wird um 19 Uhr wieder aufgehoben. Wegen des Ebola-Ausbruchs in Zentralafrika haben die USA, Kanada und Mexiko Einreiseverbote für die Fußball-WM verhängt. Reisende, die in den letzten 3 Wochen in Uganda, der Demokratischen Republik Kongo oder im Südsudan waren, haben 30 Tage Einreiseverbot in die USA. In Mexiko sind es sogar 60 Tage, also bis nach der WM. Alleine in Kongo sind bisher fast 250 Menschen nach einer Ebola-Infektion gestorben und es gibt mehr als 1.000 Verdachtsfälle.
1: Vielen Dank, Conny Diebald. 16.54 Uhr steht auf der Uhr und deswegen machen wir einen gemeinsamen Blick auf die Straßen. Und da gibt es gute Nachrichten aus Niederösterreich. A2 Südautobahn Richtung Wien. Da gab es einen Unfall zwischen Treskirchen und dem Knoten Guntramsdorf. Überholspur war gesperrt. Die Sperre ist jetzt aufgehoben. Man kommt da links und rechts gut an der Unfallstelle vorbei. 10 Minuten sind aber trotzdem Zeitverlust. In Tirol, wir haben es gerade in den Nachrichten gehört, da wird demonstriert. Ja, für eine gute Sache. A13 Brennerautobahn und auch die B182, das ist die Brenner Bundesstraße, sind in beiden Richtungen gesperrt. Die Demo soll noch voraussichtlich bis ca. 19 Uhr andauern, und zwar zwischen Schönburg und dem Brenner. Ausweichen am besten großräumig, zum Beispiel über die Tauernautobahn. Wo es geht, gute und vor allem sichere Fahrt.
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Basti Strantz ist noch im Studio. Eine Stunde, die haben wir jetzt noch mit Dimia gemeinsam verbringen können. Für mich heißt es dürfen. Freut mich, dass ihr mit dabei seid. Spät Nachmittag oder Frühabend, wie man es nimmt, kurz vor 17 Uhr. Wie schauen eure Abendspläne aus? Bei mir ziemlich vorgegeben. Heute wichtigstes europäisches Club-Fußballturnier endet, und zwar Champions League-Finale Arsenal London gegen Paris Saint-Germain. Alles ist angerichtet. Das heißt, ich werde vom Studio gleich abrauschen und zu meinen Haberern, zu meinen Freunden gehen und da einen Abend verbringen und schauen, weil ich bin ja morgen in der Früh auch wieder für euch da. Und wenn ihr nicht so Fußballfans seid, soll es auch geben, dann steht euch einmal ein langer Sommer bevor, aber auch eine lange Nacht. Und die könntet ihr zum Beispiel nutzen, um einen richtig, richtig geilen und vor allem extrem lustigen Podcast zu hören, unseren Timpeltime Backstage Brunch. Meine absolute Empfehlung, gibt es eine neue Folge, und ich würde sagen, da schauen wir dann gleich einmal hin. Nicht nur schauen, wir werden auch reinhören, denn das zahlt sich meistens aus. Vorher gibt es noch The Offspring, Why Don't You Get a Job, okay Mama. Davor noch Stone Sour mit ihrer Version von Chris Isaacs, Wicked Game. Wunderschön.

Wie war? Ich liebe diese Nummer. War das geil? Stone Sour in der Live-Akustik-Version von Chris Isaacs Wicked Game. Ich habe das Lied auch einmal gesungen. Bei einem feuchtfröhlichen Karaoke-Abend. Spoiler, hat nicht ganz so geklungen. Wir werfen gleich einen Blick auf den lustigsten Brunchtisch des Landes. Vorher noch die Offs.

0: The Offspring, Why Don't You Get a Job auf 88.6, kurz nach 17 Uhr. Und ich habe es vorher schon gesagt, Freitag ist bei uns nicht nur so Wochenende in Sicht, hurra, hurra. Nein, wir freuen uns am Freitag auch immer auf einen ganz eigenen Fixpunkt.
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0: Timpeltime Backstage Brunch. Wow, wenn es den noch nicht geben würde, den müssten wir finden. Unglaublich geil. Und zwar, jeden Freitag ist am Start und das ist längst nicht nur mehr ein Podcast. Für viele eigentlich schon der mittlerweile fixe Freitagstermin, um euch ins Wochenende zu begleiten. Ja, ihr bekommt dort nämlich genau das, was ihr wollt. Was am eher vielleicht mal verborgen bleibt. Die Geschichten so hinter unserer Morningshow oder Timpeltime, die großen Chaosmomente, die es gibt, aber die vielleicht in der Live-Sendung nicht immer so ganz so erzählt werden. Also live ist relativ, der Podcast wird ja auch live aufgenommen und nicht geschnitten, also so ist nicht. Und natürlich auch die echten Insider der ganzen Brunchy-Community und Diskussionen, die regelmäßig eskalieren. Und gestern in der Konstellation Kinga, Mike und der Timpel, da ist es wie immer ein bisschen eskaliert. Ausgangspunkt oft ein normales Wort, sage ich einmal. Und dann, was dann passiert, man weiß es nicht. Oft fragt man sich, wie kommen die drei eigentlich wieder dorthin? Und auch bei dieser Geschichte geht es mir da so. Und es ist sagenumwoben. Es geht um Religionslehrer, die man vielleicht gehabt hat oder nicht gehabt hat. Aber ich spoilere nicht zu lang. Hört's einmal rein. Die drei sind einfach unfassbar.
2: Commander. Heißt der, glaubt ihr wirklich so, oder ist das so ein Commander?
3: Ja, der heißt sicher so.
2: So ein
3: ich hatte mal so einen Religionslehrer, der so geheißen hat.
4: Und nein!
3: Ich hatte auch einen Religionslehrer, der Commander geheißen.
4: Wir waren aber nicht auf derselben
3: Schule. Nein, nicht, aber wie geht
4: wir haben ihn immer begrüßt mit Commander.
3: Ja.
4: Und mit
3: ja.
4: einem Salut, und er hat das überhaupt nicht lustig gefunden.
2: Alter, das ist aber urlustig.
4: War das der gleiche? Was war der? Religionslehrer?
3: Ja.
4: Dann ist er, der ist jemand zu uns versetzt worden.
2: Wie war der Vorname?
3: Ich weiß es nicht mehr. Ich weiß nur noch, dass er kommt. Wie willst du dir den Vornamen von jemandem merken, der Commander heißt?
2: Der hat keinen Vornamen. Wisst ihr die Vornamen von eurer Lehrer nicht mehr?
3: Ja, aber nicht nur Commander. Ist der Commander, ist der Commander.
4: Fässer.
3: Ja.
2: Fässer. Herr Fässer.
4: Ich habe mir im Nachhinein dann immer gedacht, so, war eigentlich unleibend.
3: Weil er kann nichts für seinen Namen.
4: Ja, andererseits Teenager, ne? Trottel.
3: Bist du dann ein Volltrottel als Teenager?
2: Ja, heißt halt nicht so. Sei halt Fässer kann.
4: Nenn ich halt Lieutenant, ja.
3: General.
0: Heiß halt nicht so, sagt die Kinga. Und am geilsten fand ich von Mike, wie willst du dir einen Vornamen merken vor jemandem, der Commander heißt? Also ihr merkt schon, es geht wieder vom Hundertsten ins Tausendste und das war nur ein kleiner Bruchteil daraus. Der Timpeltime Backstage Brunch, der hat schon eine gute Länge, so an die 2 Stunden, und das zahlt sich auf jeden Fall aus, da einmal reinzuhören. Solltet ihr es noch nicht gemacht haben, solltet ihr das schon öfter gemacht haben und ihr sagt, Alter, ist einfach geil, na dann bitte erzählt es auch euren Freunden. Wir freuen uns, wenn ihr das natürlich auch weiterempfehlt. Und wenn ihr hört und euch das taugt, oder auch wenn es euch nicht taugt, wir wollen eure Kommentare haben, euer Feedback. Und wenn ihr schon dabei seid, ein paar Sterne würden uns auch freuen. Und hier habe ich jetzt eine großartige Nummer für euch. Paramore, Misery Business.

Day 21 Guns auf unserem Weg im Samstagabend. Und manche Leute oder manche Gitarristen, die spielen Gitarre. Ja? Und dann gibt's Tom Morello. Ja, der Mann, der aus seiner Gitarre Geräusche entlockt hat, bei denen bis heute viele glauben, da steckt irgendein geheimer Synthesizer dahinter oder KI oder was auch immer. Tut es aber nicht. Und heute feiert eben einer der kreativsten Gitarristen der Rockgeschichte seinen 62. Geburtstag. Wir sagen natürlich Happy Birthday. Tom Morello gehört zu unserem Sender einfach dazu, der Typ. Ja, Gitarrist von Rage Against the Machine, später auch bei Audioslave und vielen anderen großartigen Projekten ist er mit dabei und unterwegs. Also der sucht schon seinesgleichen, würde ich sagen. Und weil wir heute feiern, gibt es natürlich auch Musik von ihm. Und genauso muss das klingen für unseren Weg in Samstagabend. Rage Against the Machine, Testify, Happy Birthday, Tom Morello. 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

Jawohl, so muss Samstag Frühabend bei uns Rage Against the Machine Testify zu Ehren der Living Legend Tom Morello, heute 62 Jahre, heute Geburtstag. Weiter geht's mit einer Band, auf die sich schon viele freuen. Dauert nicht mehr lange, ein bisschen mehr als 2 Wochen. Open-Air-Konzert in der Wiener Arena. Mehr gibt's nicht zu sagen. Billy Talent, Reckless Paradise.

0: Daily Talent. Spielen am 15. Juni schon in der Arena Wien ein Open-Air-Konzert. Das wird sicher großartig. Großartig geht's bei uns auch musikalisch weiter. Gleich habe ich Queen und Danzig und dann hätte ich eine Reise anzubieten und zwar nach Florenz. Wie, was, wann, wo genau? Schauen wir uns gleich an. Vorher noch der Blick auf Wetter und Verkehr.
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0: Ja, in Florenz gibt es sicher ein bisschen mehr Sonne, aber auch bei uns heute war viel Sonnenschein dabei, aber eben getrübt, gebietsweise doch Gewitterzellenschauer, besonders im Osten und Südosten, ja, der Nachmittag und Abend. Sollten wir ja aufmerksam bleiben. Dazu gibt es kräftigen Wind, Temperaturen bitte. Ried im Innkreis immer noch 26 Grad. Wahnsinn, Wahnsinn, Wahnsinn. Also ich würde sagen, perfektes Timing für einen entspannten Sommerabend, je nach Region nass oder auch nicht nass. Wir schauen auf die Straßen. 5:30 und damit ein gemeinsamer Blick auf die Straßen. Wir schauen wieder nach Niederösterreich. Da beschäftigt uns immer noch der Unfall auf der A2 der Südautobahn Richtung Wien zwischen Dreiskirchen und dem Knoten Guntramsdorf. Da war lange die Überholspur gesperrt, dann war es mit die Sperre aufgehoben. Man konnte links und rechts vorbei. Da sind aber jetzt noch Reinigungsarbeiten im Gange. Für 15 Minuten rechnet hier bitte mit Plus. Und den ganzen Tag beschäftigt uns schon die Demonstration in Tirol. A13 Brennerautobahn und die B182 Brenner Bundesstraße gesperrt. Noch naja, 1,5 Stunden voraussichtlich bis 19 Uhr wegen der Demo zwischen Schönberg und dem Brenner. Ausweichen am besten großräumig über die Tauernautobahn. Kommt gut und sicher durch diesen Samstag Frühabend.
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0: Queen, the show must go on. Und ja, die Show, die muss auf jeden Fall weitergehen. Wir haben wieder sowas im Programm, wo ich mir echt oft denke, das gibt's doch nicht, dass wir sowas raushauen an euch. Warum nicht einfach selber eine Reise machen? Nein, Spaß. Genau so ein Ding haben wir jetzt wieder für euch. Und das ist richtig groß. Und ich glaube, damit könnten wir vielen diesen Sommer eine große Freude machen.
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0: Oh ja, da fühlt man sich fast wie ein Rockstar, wenn man da hinchauffiert wird. Die kommen leider nicht nach Österreich. Das ist die schlechte Nachricht. My Chemical Romance haben gesagt, Österreich brauchen wir nicht. Oder keine Ahnung, wie es da im Tourbus zugegangen ist, wie die Entscheidung gefallen ist. Aber wenn sie nicht nach Österreich kommen, sie kommen nach Florenz. Und wir wissen genau, wie viele von euch die Band endlich einmal live sehen wollen. Also haben wir uns gedacht, wenn Chemical Romance nicht zu uns kommen, dann schicken wir euch halt zu ihnen. Und zwar, das ist keine normale Konzertreise. Das ist ein Sommertrip nach Bella Italia. Ja, und mit einer der wichtigsten Rockbands der letzten 20 Jahre. Inklusive, traue ich mich jetzt schon spoilern, Gänsehaut, Mitsingmomente und mit ganz vielen Erinnerungen, die plötzlich wieder da sind. Und zwar am 15. Juli steigt die große Party. Da schicken wir euch nach Florenz in die Visano Arena zu My Chemical Romance. Und jetzt kommt der schöne Teil. 2 Konzerttickets, Flug, hin und retour, plus Hotel. Alles geht auf uns. Und jetzt seid ihr dran. Warum müsst genau ihr dorthin? Seit wann vielleicht begleitet euch die Band? Welcher Song war immer da nach zum Beispiel einer Trennung oder am Weg zur Schule oder einfach in einer Zeit, in der es sonst nicht viel gepasst hat? Schickt uns eure WhatsApp-Sprachnachricht an die gewohnte Nummer zu mir im Studio 0676 83 88 6100 und bitte, ihr braucht nichts künsteln, nichts geschniegelt, nicht perfekt, einfach ehrlich, denn das passt sowieso besser zu My Chemical Romance. Und das schickt ihr uns und dann mit etwas Glück wählt euch der Zufallsgenerator aus und ihr seid mit dabei in Florenz. Und das waren jetzt meine berühmten letzten Worte, aber famous last words, die hat My Chemical Romance auch.
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My Chemical Romance, Famous Last Words. Und wer mich kennt, der weiß, ich habe immer noch ein paar Famous Last Words, die ich euch mit auf den Weg gebe. Ich wünsche euch einen wunderschönen Samstagabend. Das hat großen Spaß gemacht heute. Von Minute 1 bis jetzt richtig fun. Ich bin morgen wieder ab 7 da. Jetzt bewege ich mich Richtung Budapest. Nicht wirklich örtlich, aber Richtung Fernsehgerät. Da gibt es heute das Größte, was der europäische Fußball zu bieten hat. Arsenal London gegen Paris Saint-Germain Champions League Finale. Und hier lasse ich euch jetzt noch was. Ich finde, ein bisschen Melancholie geht immer, überhaupt wenn sie so klingt. 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

0: Die Interrupters, She's Kerosene, das ist doch ein würdiger Start in den Samstagabend. Bevor ich euch in den entlasse, wünsche ich euch auf jeden Fall viel Spaß. Alle, die nicht Champions League Finale schauen, ihr habt sicher was viel, viel Besseres zu tun. Also egal, ob ihr schaut, was anderes macht's, viel Spaß, schönen Abend und wir hören uns morgen wieder um 7 in der Früh schon. Da bin ich wieder da, hoffentlich.
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0: So, ein kurzes Update lasse ich aber euch noch da, und zwar was Wetter, Straßen und die Nachrichten angeht. Wettertechnisch, was soll man sagen, ein Wort beschreibt wahrscheinlich heute am besten: durchwachsen. Es gab viele, viele Sonnenmomente, aber regional kam da auch schon einiges runter. Windböen

0: Starkregen, Hagel und Sturmböen möglich. Und auch der Blick auf den Wochenstart Montag zeigt, da geht es temperaturmäßig spürbar bergab. Conny Diebald hat jetzt nochmal alles Wichtige aus Österreich und der Welt.
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2: Die Spritpreisbremse wird verlängert, aber angepasst. Der bisherige Eingriff in die Gewinnspannen der Tankstellen läuft mit Ende Mai aus. Ab Juni wird dann nur mehr die Mineralölsteuer um 1,7 Cent pro Liter gesenkt. Das gilt dann erstmal bis Ende Juni. Zusätzlich gilt bis Ende August eine sogenannte Preisruntergarantie. Heißt, die Tankstellen müssen sinkende Großhandelspreise rasch an die Autofahrer weitergeben. Billiger soll es für die Autofahrer künftig auch bei den Pickerl-Überprüfungen werden, denn die Regierung will die Kontrollintervalle verlängern. Die Begutachtungsfrist für die neue Regelung läuft mit Ende Mai ab. Künftig soll die erste Pickerl-Überprüfung erst nach 4 statt nach bisher 3 Jahren fällig sein, danach alle 2 Jahre. Ältere Autos über 10 Jahre brauchen dann wie bisher jährlich ein neues Pickerl. Aufmerksame Bankangestellte haben in Wien einen Betrug durch einen falschen Polizisten verhindert. Ein 90-jähriger Mann wollte gestern in einer Bankfiliale 15.000 Euro abheben für eine wartende Person. Weil sich der Mann auffällig verhalten hat, haben die Mitarbeiter die Polizei gerufen. Den Beamten hat der Pensionist dann erzählt, dass ihn ein mutmaßlicher Polizist um Hilfe gebeten hat. Er hat gesagt, dass er das Geld braucht, um eine Person festnehmen zu können. Die Suche nach dem Verdächtigen war bisher erfolglos. In der Fußball Champions League steigt jetzt das große Finale zwischen Titelverteidiger Paris Saint-Germain und Arsenal London. Besonders bei Arsenal träumt man von einem historischen Erfolg. Der englische Topclub hat die Chance, nach 22 Jahren den begehrten Pokal zu holen. Gespielt wird in Budapest unter großen Sicherheitsvorkehrungen. Schon in der vergangenen Nacht hat es Schlägereien zwischen den Fans gegeben.
0: Wenn es nach mir geht, könnten das heute die Gunners machen. Vielen Dank, Conny. 17.54 Uhr und damit noch ein letzter gemeinsamer Abstecher auf die Straße. Und es ist wirklich nur ein Abstecher, denn wir schauen zuerst einmal wieder nach Niederösterreich und jetzt haben wir das, glaube ich, langsam in den Griff bekommen. A2 Südautobahn Richtung Wien, da ist ein Unfall passiert zwischen Dreiskirchen und dem Knoten Guntramsdorf. Überholspur war gesperrt, hat einige Zeit gedauert, aber jetzt sind auch die Reinigungsarbeiten nach dem Unfall abgeschlossen. Ihr habt wieder Freifahrt. Freifahrt allerdings noch nicht in Tirol. A13 Brenner Autobahn und auch die Brenner Bundesstraße in beiden Richtungen gesperrt. Ja, knapp eine Stunde noch, dann soll die Demo vorbei sein zwischen Schönberg und dem Brenner. Ausweichen bis dahin am besten großräumig über die Tauernautobahn. Wo es geht, gute und sichere Fahrt durch diesen Samstagabend.
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1: Habe ich nämlich gerade einen Anruf gekriegt vor einer Linzer Nummer. Thema. Kenne nicht, was soll denn bei mir nicht? Und sieben Jahre und sagte ja, bla bla bla und Umfrage und ich meine, Alter, juckt mir das jetzt dort, juckt mir das nicht. Und genau in dem Moment, wo ich mir das denke, schießt es mir, genauso wie in einer Werbung. Scheiße, vielleicht geht es ums Radio, ne? Sag ich, ja, um was geht's denn gleich, ne? Sagt ja, ne, zwecks Radio und so, ne? Sag ich, okay, passt, dann mache ich schon mit. Und dann habe ich gleich ein wenig gequatscht und da muss ich jetzt nicht mehr lachen. Also, tschüss, baba.
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